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3: Im Studio Imme Kasten. Fluggäste behalten in der EU weiter ihren Anspruch auf Entschädigung, wenn der Flieger 3 Stunden zu spät ist. Darauf haben sich EU-Parlament und Mitgliedstaaten nach jahrelangem Streit geeinigt. Mehr dazu von André Glatzel.
4: Einige EU-Staaten wollten erst ab 4 Stunden eine Entschädigung zahlen, haben ihre Pläne in den Verhandlungen aber jetzt aufgegeben. Mit den neuen Fluggastrechten müssen Airlines Reisende künftig klarer über ihre Ansprüche informieren. Außerdem muss beim Buchungspreis auch das Handgepäck mit drin sein. Und Eltern dürfen nicht extra zur Kasse gebeten werden, wenn sie neben ihren Kindern sitzen wollen. Die Reform muss am Montag noch formal abgenommen werden.
3: Es gibt wieder Hoffnung auf ein Ende des Iran-Krieges. Laut Pakistans Premier Sharif haben sich die USA und das Regime in Teheran auf die Endfassung einer Friedensvereinbarung geeinigt. Sein Land arbeite nun eng mit beiden Seiten zusammen, um die nächsten Schritte abzuschließen, schrieb Sharif auf X. Elon Musk ist der erste Billionär weltweit. Möglich wird das durch den größten Börsengang der Welt seines Raumfahrtunternehmens SpaceX. Der Konzern hat an der Technologiebörse Nasdaq noch am gleichen Tag mindestens die erwarteten 75 Milliarden Dollar eingesammelt. Das hat es so noch nicht gegeben, sagt Finanzökonom Hans-Peter Burkhof.
5: Es gab aber durchaus Emissionen, die zum Beispiel in Deutschland die Öffentlichkeit sehr interessiert haben, wo dann auch sehr viele gekauft haben, auch sehr viele relativ viel Geld investiert haben. Das berühmteste war dann der Telekom-Börsengang. Erfolgreich war das meistens nicht. Die Leute, die da investiert haben, haben häufig dann auch Geld verloren, weil eben dieses große öffentliche Interesse dazu führt, dass die Bewertung tendenziell einfach zu hoch ist.
3: Co-Gastgeber Kanada ist mit einem Unentschieden in die Fußball-Weltmeisterschaft gestartet. Die Partie gegen Bosnien-Herzegowina endete 1:1. Auch im Stadion in Toronto hat es zuvor eine Eröffnungsfeier gegeben. Nachher in der Nacht um 3 Uhr steigt dann auch der dritte Gastgeber dieser WM, die USA, ins Turnier ein, und zwar gegen Paraguay.
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6: Mit KI-Support. Viele Wolken sind gerade über Deutschland unterwegs. Später ist es teils ziemlich bedeckt und ab und zu kommt noch ein bisschen Regen runter, der dann nach Osten abzieht. Im Südwesten bleibt es dagegen meistens trocken. Dazu liegen die Temperaturen aktuell bei 16 bis 10 Grad. Tagsüber geht's wechselhaft weiter mit ein paar Schauern hier und da und maximal werden es bis zu 23 Grad.
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2: Im Studio Imme Kasten. Fluggäste behalten in der EU weiter ihren Anspruch auf Entschädigung, wenn der Flieger 3 Stunden zu spät ist. Darauf haben sich EU-Parlament und Mitgliedstaaten nach jahrelangem Streit geeinigt. Mehr dazu von André Glatzel.
3: Einige EU-Staaten wollten erst ab 4 Stunden eine Entschädigung zahlen, haben ihre Pläne in den Verhandlungen aber jetzt aufgegeben. Mit den neuen Fluggastrechten müssen Airlines Reisende künftig klarer über ihre Ansprüche informieren. Außerdem muss beim Buchungspreis auch das Handgepäck mit drin sein. Und Eltern dürfen nicht extra zur Kasse gebeten werden, wenn sie neben ihren Kindern sitzen wollen. Die Reform muss am Montag noch formal abgenommen werden.
2: Es gibt wieder Hoffnung auf ein Ende des Iran-Krieges. Laut Pakistans Premier Sharif haben sich die USA und das Regime in Teheran auf die Endfassung einer Friedensvereinbarung geeinigt. Sein Land arbeite nun eng mit beiden Seiten zusammen, um die nächsten Schritte abzuschließen, schrieb Sharif auf X. Elon Musk ist der erste Billionär weltweit. Möglich wird das durch den größten Börsengang der Welt seines Raumfahrtunternehmens SpaceX. Der Konzern hat an der Technologiebörse Nasdaq noch am gleichen Tag mindestens die erwarteten 75 Milliarden Dollar eingesammelt. Das hat es so noch nicht gegeben, sagt Finanzökonom Hans-Peter Burkhof.
4: Es gab aber durchaus Emissionen, die zum Beispiel in Deutschland die Öffentlichkeit sehr interessiert haben, wo dann auch sehr viele gekauft haben, auch sehr viele relativ viel Geld investiert haben. Das berühmteste war dann der Telekom-Börsengang. Erfolgreich war das meistens nicht. Die Leute, die da investiert haben, haben häufig dann auch Geld verloren, weil eben dieses große öffentliche Interesse dazu führt, dass die Bewertung tendenziell einfach zu hoch ist.
2: Co-Gastgeber Kanada ist mit einem Unentschieden in die Fußball-Weltmeisterschaft gestartet. Die Partie gegen Bosnien-Herzegowina endete 1:1. Auch im Stadion in Toronto hat es zuvor eine Eröffnungsfeier gegeben. Nachher in der Nacht um 3 Uhr steigt dann auch der dritte Gastgeber dieser WM, die USA, ins Turnier ein, und zwar gegen Paraguay.
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5: Mit KI-Support. Viele Wolken sind gerade über Deutschland unterwegs. Später ist es teils ziemlich bedeckt und ab und zu kommt noch ein bisschen Regen runter, der dann nach Osten abzieht. Im Südwesten bleibt es dagegen meistens trocken. Dazu liegen die Temperaturen aktuell bei 16 bis 10 Grad. Tagsüber geht's wechselhaft weiter, mit ein paar Schauern hier und da, und maximal werden es bis zu 23 Grad.
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2: Im Studio Immekasten. Die US-Armee hat nach eigenen Angaben mehrere Drohnen über der Straße von Hormus abgeschossen. Die vom Iran gestarteten Drohnen hätten Handelsschiffe in der wichtigen Meerenge bedroht, heißt es von Seiten der USA. Was das nun für die Friedensbemühungen bedeutet, ist noch unklar. Erst gestern hatte Pakistan eine Einigung zwischen Washington und Teheran verkündet. Demnach habe eine Vereinbarung schon in den kommenden Tagen unterzeichnet werden können. Schon oft gab es allerdings Hoffnung auf eine Einigung, aus der dann wieder nichts wurde. Fluggäste behalten in der EU weiter ihren Anspruch auf Entschädigung, wenn der Flieger 3 Stunden zu spät ist. Darauf haben sich EU-Parlament und Mitgliedstaaten nach jahrelangem Streit geeinigt. Mehr dazu von André Glatzel.
3: Einige EU-Staaten wollten erst ab 4 Stunden eine Entschädigung zahlen, haben ihre Pläne in den Verhandlungen aber jetzt aufgegeben. Mit den neuen Fluggastrechten müssen Airlines Reisende künftig klarer über ihre Ansprüche informieren. Außerdem muss beim Buchungspreis auch das Handgepäck mit drin sein. Und Eltern dürfen nicht extra zur Kasse gebeten werden, wenn sie neben ihren Kindern sitzen wollen. Die Reform muss am Montag noch formal abgenommen werden.
2: Elon Musk ist der erste Billionär der Welt. Möglich macht das der größte Börsengang der Geschichte mit seiner Weltraumfirma SpaceX. Der Kurs ist zwischenzeitlich auf $175 pro Aktie nach oben geschossen. Das sind rund 30% mehr als der eigentliche Ausgabepreis. Zu viele Unfälle, zu viele Störungen, zu viel Missbrauch. Deshalb verbannt Brüssel E-Scooter aus der Stadt. Ab nächstem Jahr dürfen die Leihroller nicht mehr auf den Straßen der belgischen Hauptstadt unterwegs sein. Auch in Paris, Madrid und Prag sind die Scooter schon verboten. Co-Gastgeber Kanada ist mit einem Unentschieden in die Fußball-Weltmeisterschaft gestartet. Die Partie gegen Bosnien-Herzegowina endete 1:1. Auch im Stadion in Toronto hat es zuvor eine Eröffnungsfeier gegeben. Nachher in der Nacht um 3 Uhr steigt dann auch der dritte Gastgeber dieser WM, die USA, ins Turnier ein, und zwar gegen Paraguay.
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4: Mit KI-Support. Viele Wolken sind heute Morgen noch unterwegs. Dazu kommt vereinzelt Regen runter, der aber langsam nachlässt. Im Laufe des Tages bleibt es in einer Ecke länger unbeständig mit Schauern und am Nachmittag sind auch mal Gewitter drin. Sonst wird es zwischendurch freundlicher und oft trocken dazu. Die Höchstwerte liegen bei 17 bis 28 Grad. Morgen dann mehr Wolken als Sonne, ab und zu ein Schauer, maximal bis 26 Grad.
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2: Im Studio Immekasten. Die US-Armee hat nach eigenen Angaben mehrere Drohnen über der Straße von Hormus abgeschossen. Die vom Iran gestarteten Drohnen hätten Handelsschiffe in der wichtigen Meerenge bedroht, heißt es von Seiten der USA. Was das nun für die Friedensbemühungen bedeutet, ist noch unklar. Erst gestern hatte Pakistan eine Einigung zwischen Washington und Teheran verkündet. Demnach habe eine Vereinbarung schon in den kommenden Tagen unterzeichnet werden können. Schon oft gab es allerdings Hoffnung auf eine Einigung, aus der dann wieder nichts wurde. Fluggäste behalten in der EU weiter ihren Anspruch auf Entschädigung, wenn der Flieger 3 Stunden zu spät ist. Darauf haben sich EU-Parlament und Mitgliedstaaten nach jahrelangem Streit geeinigt. Mehr dazu von André Glatzel.
3: Einige EU-Staaten wollten erst ab 4 Stunden eine Entschädigung zahlen, haben ihre Pläne in den Verhandlungen aber jetzt aufgegeben. Mit den neuen Fluggastrechten müssen Airlines Reisende künftig klarer über ihre Ansprüche informieren. Außerdem muss beim Buchungspreis auch das Handgepäck mit drin sein. Und Eltern dürfen nicht extra zur Kasse gebeten werden, wenn sie neben ihren Kindern sitzen wollen. Die Reform muss am Montag noch formal abgenommen werden.
2: Elon Musk ist der erste Billionär der Welt. Möglich macht das der größte Börsengang der Geschichte mit seiner Weltraumfirma SpaceX. Der Kurs ist zwischenzeitlich auf $175 pro Aktie nach oben geschossen. Das sind rund 30% mehr als der eigentliche Ausgabepreis. Zu viele Unfälle, zu viele Störungen, zu viel Missbrauch. Deshalb verbannt Brüssel E-Scooter aus der Stadt. Ab nächstem Jahr dürfen die Leihroller nicht mehr auf den Straßen der belgischen Hauptstadt unterwegs sein. Auch in Paris, Madrid und Prag sind die Scooter schon verboten. Co-Gastgeber Kanada ist mit einem Unentschieden in die Fußball-Weltmeisterschaft gestartet. Die Partie gegen Bosnien-Herzegowina endete 1:1. Auch im Stadion in Toronto hat es zuvor eine Eröffnungsfeier gegeben. Nachher in der Nacht um 3 Uhr steigt dann auch der dritte Gastgeber dieser WM, die USA, ins Turnier ein, und zwar gegen Paraguay.
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4: Mit KI-Support. Viele Wolken sind heute Morgen noch unterwegs. Dazu kommt vereinzelt Regen runter, der aber langsam nachlässt. Im Laufe des Tages bleibt es in einer Ecke länger unbeständig mit Schauern und am Nachmittag sind auch mal Gewitter drin. Sonst wird es zwischendurch freundlicher und oft trocken dazu. Die Höchstwerte liegen bei 17 bis 28 Grad. Morgen dann mehr Wolken als Sonne, ab und zu ein Schauer, maximal bis 26 Grad.
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2: Im Studio Immekasten. Die US-Armee hat nach eigenen Angaben mehrere Drohnen über der Straße von Hormus abgeschossen. Die vom Iran gestarteten Drohnen hätten Handelsschiffe in der wichtigen Meerenge bedroht, heißt es von Seiten der USA. Was das nun für die Friedensbemühungen bedeutet, ist noch unklar. Erst gestern hatte Pakistan eine Einigung zwischen Washington und Teheran verkündet. Demnach habe eine Vereinbarung schon in den kommenden Tagen unterzeichnet werden können. Schon oft gab es allerdings Hoffnung auf eine Einigung, aus der dann wieder nichts wurde. Fluggäste behalten in der EU weiter ihren Anspruch auf Entschädigung, wenn der Flieger 3 Stunden zu spät ist. Darauf haben sich EU-Parlament und Mitgliedstaaten nach jahrelangem Streit geeinigt. Mehr dazu von André Glatzel.
3: Einige EU-Staaten wollten erst ab 4 Stunden eine Entschädigung zahlen, haben ihre Pläne in den Verhandlungen aber jetzt aufgegeben. Mit den neuen Fluggastrechten müssen Airlines Reisende künftig klarer über ihre Ansprüche informieren. Außerdem muss beim Buchungspreis auch das Handgepäck mit drin sein. Und Eltern dürfen nicht extra zur Kasse gebeten werden, wenn sie neben ihren Kindern sitzen wollen. Die Reform muss am Montag noch formal abgenommen werden.
2: Elon Musk ist der erste Billionär der Welt. Möglich macht das der größte Börsengang der Geschichte mit seiner Weltraumfirma SpaceX. Der Kurs ist zwischenzeitlich auf $175 pro Aktie nach oben geschossen. Das sind rund 30% mehr als der eigentliche Ausgabepreis. Zu viele Unfälle, zu viele Störungen, zu viel Missbrauch. Deshalb verbannt Brüssel E-Scooter aus der Stadt. Ab nächstem Jahr dürfen die Leihroller nicht mehr auf den Straßen der belgischen Hauptstadt unterwegs sein. Auch in Paris, Madrid und Prag sind die Scooter schon verboten. Co-Gastgeber Kanada ist mit einem Unentschieden in die Fußball-Weltmeisterschaft gestartet. Die Partie gegen Bosnien-Herzegowina endete 1:1. Auch im Stadion in Toronto hat es zuvor eine Eröffnungsfeier gegeben. Nachher in der Nacht um 3 Uhr steigt dann auch der dritte Gastgeber dieser WM, die USA, ins Turnier ein, und zwar gegen Paraguay.
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4: Mit KI-Support. Ziemlich wolkig ist es heute Morgen, dazu kann ab und zu noch ein Schauer runterkommen, der dann Richtung Osten weiterzieht. Später wird es im Südwesten freundlicher und oft trocken, während im Nordosten immer wieder Schauer und vereinzelt Gewitter dabei sind. Und die Höchstwerte liegen meist bei 17 bis 26 Grad. Morgen geht's mit Sonne und Wolken weiter, dazu immer wieder Schauer, maximal bis 26 Grad.
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2: Im Studio Imme Kasten. Die US-Armee hat nach eigenen Angaben mehrere Drohnen über der Straße von Hormus abgeschossen. Die vom Iran gestarteten Drohnen hätten Handelsschiffe in der wichtigen Meerenge bedroht, heißt es von Seiten der USA. Was das nun für die Friedensbemühungen bedeutet, ist noch unklar. Erst gestern hatte Pakistan eine Einigung zwischen Washington und Teheran verkündet. Demnach habe eine Vereinbarung schon in den kommenden Tagen unterzeichnet werden können. Schon oft gab es allerdings Hoffnung auf eine Einigung, aus der dann wieder nichts wurde. Fluggäste behalten in der EU weiter ihren Anspruch auf Entschädigung, wenn der Flieger 3 Stunden zu spät ist. Darauf haben sich EU-Parlament und Mitgliedstaaten nach jahrelangem Streit geeinigt. Mehr dazu von André Glatzel.
3: Einige EU-Staaten wollten erst ab 4 Stunden eine Entschädigung zahlen, haben ihre Pläne in den Verhandlungen aber jetzt aufgegeben. Mit den neuen Fluggastrechten müssen Airlines Reisende künftig klarer über ihre Ansprüche informieren. Außerdem muss beim Buchungspreis auch das Handgepäck mit drin sein. Und Eltern dürfen nicht extra zur Kasse gebeten werden, wenn sie neben ihren Kindern sitzen wollen. Die Reform muss am Montag noch formal abgenommen werden.
2: Elon Musk ist der erste Billionär der Welt. Möglich macht das der größte Börsengang der Geschichte mit seiner Weltraumfirma SpaceX. Der Kurs ist zwischenzeitlich auf $175 pro Aktie nach oben geschossen. Das sind rund 30% mehr als der eigentliche Ausgabepreis. Zu viele Unfälle, zu viele Störungen, zu viel Missbrauch. Deshalb verbannt Brüssel E-Scooter aus der Stadt. Ab nächstem Jahr dürfen die Leihroller nicht mehr auf den Straßen der belgischen Hauptstadt unterwegs sein. Auch in Paris, Madrid und Prag sind die Scooter schon verboten. Co-Gastgeber Kanada ist mit einem Unentschieden in die Fußball-Weltmeisterschaft gestartet. Die Partie gegen Bosnien-Herzegowina endete 1:1. Auch im Stadion in Toronto hat es zuvor eine Eröffnungsfeier gegeben. Nachher in der Nacht um 3 Uhr steigt dann auch der dritte Gastgeber dieser WM, die USA, ins Turnier ein, und zwar gegen Paraguay.
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4: Mit KI-Support. Ziemlich wolkig ist es heute Morgen, dazu kann ab und zu noch ein Schauer runterkommen, der dann Richtung Osten weiterzieht. Später wird es im Südwesten freundlicher und oft trocken, während im Nordosten immer wieder Schauer und vereinzelt Gewitter dabei sind. Und die Höchstwerte liegen meist bei 17 bis 26 Grad. Morgen geht's mit Sonne und Wolken weiter, dazu immer wieder Schauer, maximal bis 26 Grad.
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0: Das Moskauer Eis. Es war vor circa 3-4 Jahren aus den Aldi-Kühlfächern verschwunden. Jedenfalls nach Beginn dessen, was die Westler bösen russischen Angriffskrieg nennen. Nun ist es zurück. Heißt jetzt aber Sahneschnitte. Ist 20 Cent teurer, kostet nun also 59. Und die Verpackung ist farblich anders, bräunlich-rötlich dominiert, anstatt wie früher bläulich-weiß. Und wahrscheinlich ist es auch etwas leichter.
1: Roderich, Roderich, Roderich.
0: An der Straßenbahnhaltestelle Pankow-Kirche, also in Sichtweite des Schlosses Niederschönhausen, wo dereinst unser Präsident Wilhelm Pieck residierte und wo Fidel und Leonid übernachteten, gibt es jetzt ein Café oder einen Treff oder was auch immer mit dem Namen Roderich. Bestens. Auf keinen Fall Walter

0: Erich oder Egon, auch nicht Wilhelm. So klingt echteste Freiheit. Roderich, vor allem, wenn sie nie nicht nirgends definiert ist. Diese Freiheit.
1: Der Krieg muss nach Russland getragen werden.
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0: In Müdedorfen darf eine hübsche, sehr jungsche, die aussieht wie nicht einmal 20, eine Rede halten, das und warum sie keine Kinder bekommen will. Eine Elisabeth, so als Hauptkommentar des Abends. Unter anderem thematisiert sie die Erscheinungen der kinderfeindlichen Brit. Aber anstatt andere Zustände zu fordern, bejubelt sie sich selbst dafür, dass sie denkt und sagt, was sie obrigkeitlich denken und sagen soll. Die dürfen seriell reden, die sich hergeben, gegen die Natur des Menschen zu labern. DDR-Bürger dürfen das nicht reden. Der Marabu bringt einen DDR-Bürger, Dr. Schröter, Baujahr 1952, Lehrer, Historiker, DDR-Wissenschaftler. Schon daran erkennt man ihn, er sagt nicht die Amerikaner, sondern die US-Amerikaner. Er sagt auch nicht Pakt zum Warschauer Vertrag. Das ist schon mal selten positiv. So selten, weil ja nur ganz selten DDR-Bürger öffentlich reden dürfen. Schröter wird von Lotterz interviewt, der mir auch nicht antwortet, aber immerhin, er spricht mit dem Schröter. Der spricht zunächst und hauptsächlich nur richtig wie ich. Schröter differenziert, wie auch ich, zwischen an der Macht und an der Regierung. Hierin habe ich aber eine Differenz. Der deutsche Friedensstaat sei weggefallen. Nein, der ist nicht gefallen, auch nicht weg. Er wurde besiegt und beseitigt. Wieder die Differenz zwischen dem grammatikalischen Passiv und dem politischen. Auch der Hitlerfaschismus ist nicht zusammengebrochen, wie Schröter es allerdings behauptet, sondern auch der wurde besiegt. Heute schon wieder auf dem Visagenbuch die Dakdelen mit einer Würdigung des Siegs der UdSSR. Damals, 1945. Seit Wochen nun diese Kampagne, wo war die vor 2, 5 oder 10 Jahren? Sie hat wohl die Aufgabe, die Ostdeutschen und auch sonstige Kritiker an der Regierungspolitik einzufangen. Es ist mit ihr ähnlich wie mit der Gysi, die seit 5 Jahren oder so hoch präsent ist, jedenfalls alternativ, und es kommt uns so vor, als sei die schon immer da und bekannt gewesen. Ich bin schon immer da und unbekannt geblieben, und es kommt uns so vor, als wäre meine Reichweite nahe null. Jedenfalls würde keine Wagenknechtin mich zum Bühnenreden in ihre Politblase einladen.
4: Expensive Tiffany's.
0: Wieder wird eine ihrer Pophuren verheldet. Monroe hieß die, ist allbekannt, wie sie seit Jahrzehnten verheldet wird. Das Falschbild wird aufrechterhalten als ein wichtigstes des Kommerzes und der Politikonografie durch ständige Wiederholung seit ihrem Tod. Der irgendwann in der Fernsehsteinzeit gewesen sein muss, schwarz-weiß nämlich. In der Tagesschau zeigen sie eine Monroe-Nachahmerin, die darf das berühmte Happy Birthday trällern. Wer eine Medien-Pop-Figur nachahmen kann und Ähnlichkeiten zeigen kann, ist wer? Ist sendewürdig. Am liebsten Elvis, Michael und eben die Mary. Man selbst zu sein gilt nichts außerhalb der Promi-Wirtschaft. Persönlichkeiten, die insbesondere mit sich selbst identisch waren oder sind, sind dem entgegen denunziationswürdig. Stalin, Ulbricht, Honecker und so weiter. Auch weil sie Gegensätzliches lehrten, wie das Wichtigste, was der Mensch besitzt, ist das Leben und nicht eine Ähnlichkeit mit einem Toten. Für alle und jeden geltend, nicht nur für Stars. Wen wollten die nachmachen? die wollten sie selbst sein und bleiben. Der Ulbricht, auch in den Schützengräben der SU. Der Honecker, in 10 Jahren Nazi-Knast, in seinen besten jungen Jahren. Die Monroe-Darstellerin sieht der Dargestellten einigermaßen ähnlich, ist insbesondere mit Perücke und weißem Kleid auf Monroe-Ähnlichkeit zurechtgemacht und hat auch ihr Sing-Sang-Vibrato gut drauf. Wieder einmal irritierend, wie sich die Amiland-Jungschen Weiber in den 1950ern in ihren 30ern zurechtmachten. Peroxidblond gibt es ja heute noch. Die weißrussische Hure, die vor einem halben Jahrzehnt aus einem westdeutschen Bett an die Ostfront Minsk reiste, um den Tawarisch Lukaschenko zu stürzen, war ja auch oxidblond gefärbt, aber mit Kurzhaarfrisur. Diese ikonische Betondauerwelle der Monroe, wie sie auch bei den Feuersteins, das war eine Ami-Zeichentrick, Serie der 60er, 70er schemenhaft dargestellt ist, würde für aktuelle Sexsymbole eher untauglich sein, obwohl seit Lady Gaga, naja, wer weiß. Und wieder fällt mir Kästners sogenannte Klassefrauen ein, dessen Text ja vor Monroes kometenhaftem Aufstieg war, der das alles vorweggenommen hat und für dessen Rezitation der DDR-Prenzlauer Berger Eger im Prenzlauer Berg, den die Westler in Prenzl umbenannt haben, Auftritts- und Lokalverbot hat seit 2,5 Jahren, was keinen Wegner und keinen Cialo und keine Heidi stört. Und 1000 woke Kaif-Heidis sind sofort bereit, einem solchen mit den tätowierten Ärschen ins Gesicht zu springen, wenn er es wagt, den Kästner zu rezitieren. Wir probieren's einfach mal aus. Erich Kästner, sogenannte Klassefrauen, 1930. Sind sie nicht pfui teuflisch anzuschauen? Plötzlich färben sich die Klassefrauen, weil es Mode ist, die Nägel rot, wenn es Mode wird, sie abzukauen oder mit dem Hammer blau zu hauen, tun sie's auch und sie freuen sich halb tot. Wenn es Mode wird, die Brust zu färben oder, falls man die nicht hat, den Bauch, wenn es Mode wird, als Kind zu sterben oder sich die Hände gelb zu gerben, bis sie Handschuhen ähneln, tun sie's auch. Wenn es Mode wird, sich schwarz zu schmieren, wenn verrückte Gänse in Paris sich die Haut wie China kreplissieren, wenn es Mode wird, auf allen Vieren durch die Stadt zu kriechen, machen sie's. Wenn es gelte, Volapük zu lernen und die Nasenlöcher zuzunähen und die Schädeldecke zu entfernen und das Bein zu heben an Laternen, morgen könnten wir's bei ihnen sehen. Denn sie fliegen wie mit Engelsflügeln immer auf den ersten besten Mist. Selbst das Schienbein würden sie sich bügeln und sie sind auf keine Art zu zügeln, wenn sie hören, das was Mode ist. Wenn's doch Mode würde zu verblöden, denn in dieser Hinsicht sind sie groß. Wenn's doch Mode würde, diesen Kröten jede Öffnung einzeln zuzulöten, denn dann wären wir sie endlich los. Kleiner Zu- und Nachsatz. Bis 1990 galten der Autor wie die Textaussage als humanistisch. In der DDR sowieso, wie in der Brit ebenfalls vielen. Jungsche heutige woke Weiber und männlich aussehende Weicheier und Unterwürflinge haben längst keine Ahnung mehr, was das ist, humanistisch. Sie selbst plappern humanitär. Expensive.

0: Die kleine blonde Börsenfee von Tagesschau 24, die Antje, thematisiert mit einer nicht so hübschen, dass so viele Junge keine Lehrstelle haben. Die nicht so hübsche erzählt, noch nie sei das Lehrstellenangebot so niedrig gewesen. Zudem passten Angebot und Nachfrage nicht zueinander. In der DDR gab es so viele Lehrstellen und Studienplätze wie Schulabgänger. Bei so etwas darf die DDR selbstverständlich nicht verglichen werden. Denn Vergleiche bzw. angebliche müssen immer das Ergebnis haben, dass die DDR schlecht und schlechter war, bös und böser und so weiter. Circa ein Drittel der Ausbildungsplätze würden derzeit wohl nicht besetzt. Ich erinnere mal hier, ab 1990 wurden auf dem DDR-Territorium regional bis zu 90% der Lehrstellen vernichtet, meldeten damals die Britmedien. Die Jungen hätten andere Vorstellungen heute als Lehrstellen im Angebot seien, sagt die blonde Börsenfee. Und wie haben die Westler in den 1990ern den DDR-Aktivisten vorgeworfen, dass nicht jede die Traumlehrstelle bekommen habe und so wenige studiert haben? Warum haben die falsche Vorstellungen heute, die Jungschen? Woher kommen diese Vorstellungen? Fallen die vom Himmel oder suggerieren die Medien etwas Falsches? Und ist auch bei diesem falschen Migration der Kitt und die Tünche es möglichst wenig sichtbar zu belassen. Auch in der DDR wollten mehr Friseuse und Kfz-Mechaniker werden, als vernünftig war. Sie wurden dementsprechend beraten und gelenkt, vernünftigerweise. In der DDR war man stolz bis Sommer 1989 und meldete, alle Schulabgänger der 10. Klasse hatten einen Lehrvertrag unterschrieben.
1: Ein Elon, liebe Schlagerfreunde, geht an die Börse. Die SpaceX-Aktie ist auf Höhenflug, berichtet die Tagesschau. Und gibt es womöglich ein bisschen Frieden? Die Tagesschau zitiert, Pakistan, USA und Iran wären einig bei Friedensvereinbarung. Irans Außenminister Araghchi sieht auch ein Ende der Libanon-Angriffe als Teil dieser. Diese kommen ja nur von Israel. USA rechnet 80-85% Friedensabkommen. US-Sanktionen gegen den Iran sollen aufgehoben werden. Verkürzt wäre das schon ein Sieg für den Iran. Wir bleiben wach.
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1: Unser Eger Jürgen sitzt ja doch noch auf dem Zahnarztstuhl unseres Hörers Heiko. Aber er wird ihm schon nicht die Gesinnung aus dem Schädel bohren. Äußerst gesinnungsstabil wollen wir diesen 13. Juni fortführen im Land der Morgenröte, welches nun Eingang fand in das Wall Street Journal. Ich lese, the world's most surprising economic success story is... North Korea, arms sales to Russia and goods from China provide boost despite sanctions. The regime is wealthier than ever. Aber ich komme schon ab von der Sprache unseres Hegemons. Noch vor 5 Jahren musste Kim Jong-un öffentlich eingestehen, man stünde vor einem wirtschaftlichen Abgrund. Mittlerweile aber im Wall Street Journal zu lesen, Nordkorea ist die wohl ungewöhnlichste Wachstumsgeschichte der Welt. Seine Wirtschaft boomt wie seit Jahren nicht mehr, begünstigt durch Waffenverkäufe und Truppenentsendungen nach Russland, Lieferungen und Finanzierung aus China sowie die Möglichkeit, internationale Sanktionen zu umgehen und so mehr Energiekomponenten und Materialien zu importieren. Offizielle Wirtschaftsdaten veröffentlicht die Staatsführung nicht. Aber nicht nur in Pyongyang sind die positiven Entwicklungen unverkennbar. Man zitiert die Britin Zoe Stevens. Good morning. Sie bemerkte, vor Corona wurden in Pyongyang alle Zahlungen bar abgewickelt. Nun aber kaufen immer mehr Einheimische mit dem Smartphone ein. Sie nutzen Lieferdienste und Apps. Auch zitiert ein australischer Reiseveranstalter, er ist verblüfft, man muss nicht mehr auf Taxis lange warten. Die Fahrt des Taxis kann man in Echtzeit per App verfolgen. Ein weiterer Brite, der im vergangenen Jahr am Marathon von Pyongyang teilnahm, zeigte sich erstaunt, wie viele Einheimische die Läufer mit ihren Smartphones filmten. Und zitiert ein Betreiber eines YouTube-Kanals über Nordkorea, Ben Weston, er besuchte im vergangenen Jahr eine Sonderwirtschaftszone nahe der chinesischen und russischen Grenze. Dort entdeckte er neue Taxis, moderne Gebäude. Er kam zu dem Schluss, diese Projekte schienen überall im Land stattzufinden. Auch zitiert eine österreichische Filmemacherin, Brigitte Weich. Sie sah viele Elektrofahrzeuge und importierte Autos. In Restaurants wurden Pizza und Chicken Wings serviert. Es gibt Tierhandlungen, Internetcafés, Autohäuser. Diese verkaufen BMWs. Auch wird Bauboom berichtet. 10.000 neue Wohnungen in Pyongyang, mehr als Los Angeles oder Chicago zusammen, so das Wall Street Journal. Genannt Krankenhaus, Gewächshauskomplex. Dieser ist größer als der Central Park in New York.
3: New York, New York, New York!
1: Auch zitiert werden südkoreanische Denkfabriken mit Titeln wie Sanktionen sind auf Satellitenbildern nicht sichtbar. Nordkorea ist heute nachts dreimal so hell wie vor 5 Jahren. Kim auf dem Parteitag der Arbeit Koreas im Februar 2026. Alles hat sich grundlegend verändert. Eingeleitet wurde die wirtschaftliche Kehrtwende laut dem Wall Street Journal mit dem Beginn der russischen Militäroperation in der Ukraine im Februar 2022. Durch Munitionslieferungen an Russland habe Nordkorea laut Angaben des israelischen Think Tanks Institute for National Security Studies über 10 Milliarden US-Dollar erwirtschaftet. Zudem habe der Einsatz der rund 15.000 nordkoreanischen Soldaten, die russische Region Kursk gegen die ukrainische Armee verteidigt hatten, zusätzliche Einnahmen von 500 Milliarden US-Dollar generiert. Russisches Militär-Know-how habe es Kim außerdem ermöglicht, mehr Ressourcen in die wichtigsten Wirtschaftszweige des Landes zu lenken. Nordkoreanische Soldaten singen Katyusha, liebe Schlagerfreunde. Stefan Haggard von der University of California erforscht seit Jahren zu Nordkorea. Zitat: Für so ein armes Land eine unglaubliche Leistung. Und wenden wir unser Haupt zur nordkoreanischen Nachrichtenseite, empfangen den Ausspruch des Genossen Kim Jong-un: Es kann keinen Fortschritt ohne Innovationen geben. Den Besuch des Genossen Xi Jinping aus der Volksrepublik China. Kim Jong-un gab ihm und seiner Gattin Peng Liuang das Mittagsmahl. Die Herren mit ihrem Gesang erfreute, entnehme ich der nordkoreanischen Berichterstattung nicht. Wohl aber, dass am Monument der Freundschaft ein Blumenkorb gemeinsam niedergelegt wurde.
4: Pyongyang. Drei Chinesen mit dem Kontrabass saßen auf der Straße und erzählten sich
1: was. CGTN berichtet: In Peking ist das Forum zur globalen Menschenrechtsgouvernance 2026 eröffnet. China und die Europäische Union haben sich darauf geeinigt, im Anschluss an die zukünftige erste Sitzung des Konsultationsmechanismus für Handel und Investitionen zwischen China und der EU auf konkrete Ergebnisse hinzuarbeiten. Das teilte das chinesische Handelsministerium mit, Quelle CGTN. Und China verhängt Sanktionen gegen den philippinischen Verteidigungsminister Teodoro und dessen Angehörige. Einreise nach China, Hongkong und Macau sind ihm verboten. Teodoro habe China-feindliche Äußerungen veröffentlicht. Freundlich: Peking begeht den Tag der russischen Sprache mit einer Kulturzeremonie. Das war am 6. Juni in der Hauptstadtpädagogischen Universität. Auch an diesem Tag der 227. Geburtstag des russischen Dichters Puschkin. Russlands Botschafter in China, Igor Morgulov, Zitat: Puschkin zu lieben bedeutet, Russland zu lieben und zu verstehen, die tiefsten Winkel der russischen Seele zu erkennen. Und die westliche Seele? Taiwan setzt erstmals HIMARS-Raketen in Chinas Nähe ein. Diese wurden aus den USA bezogen. Das Ganze bei einem Gefechtsschießen. Hauptsache schießen, auch am Sonnabend, den 13. Juni 2026, die kleine Audiodatei. Afrikas Schiedsrichter des Jahres 2025 darf nicht zur Fußball-WM in die USA. In Somalia, Omar Artan, Einreise verweigert, ob Sicherheitsbedenken.
5: Wir warnen Sie, folgende Bilder können verstörend werden.
6: And we will make America great again.
1: Der Iran-Krieg treibt die US-Inflation auf 4,2%, so das US-Arbeitsministerium, es berichtet der ORF. Donald Trump erklärt dazu: Ich liebe die Inflation, das führt zu Kritik.
5: Mojtaba Khamenei wurde zum obersten Führer ernannt.
1: Danke, beste Svetlana. Die Tagesschau fragt: Was wird aus dem Strafprozess gegen Benjamin Netanyahu? Dieser läuft seit fast 6 Jahren, ein Ende ist nicht in Sicht. Kritiker meinen, Netanyahu sabotiere das Justizsystem. Demonstranten demonstrieren, schuldig, schuldig, fast alle in Orange gekleidet. Ist das nicht die Fußballfarbe der Niederlande? Eine Initiative zur Einführung arabischer Straßennamen in einem holländischen Neubaugebiet stieß auf wenig Gegenliebe bei den Anwohnern. Aufgrund des Ausmaßes an Empörung musste die Gemeinde die Anordnung schließlich zurücknehmen. Landsinger Land, Südholland.
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1: Auf nach Belgien. Ein belgisches Gericht verurteilt den Ex-Abgeordneten van Langehove wegen einer migrationskritischen Vorlesung in der katholischen Universität Leuven. Eingeladen war er von der nationalistischen Studentenvereinigung. Die Besonderheit, seine Aussagen waren wissenschaftlich gestützt. Verurteilt wurde er aber nicht wegen der Unwahrheit, sondern der Art, wie er Fakten über Migration, Kriminalität und gesellschaftliche Folgen dargestellt haben soll. Er berief sich auf Statistiken, Studien und wissenschaftliche Daten. Es berichtet die Junge Freiheit.
5: Und nun die weiteren Nachrichten.
1: Danke, beste Svetlana. Die EU-Kommission kündigt das 21. Sanktionspaket wider Russland an, möge es genauso erfolgreich wie die Vorgänger sein. Russische Einheiten melden die Kontrolle über den Ostteil von Konstantinowka. UN-Botschafter Vasily Nebenzia: Es gibt keine Gespräche mit dem Kiewer Regime, solange es zivile Ziele angreift. Sergej Lavrov erklärt die Botschafter Londons, Paris und Berlins bitten um ein Treffen im russischen Außenministerium. Die US-Publizistin Candace Owens erklärt: Alles, was man uns über Russland erzählt hat, ist eine Lüge. Und eine Autoexplosion gab es in Moskau. Zwei Jugendliche stehen unter Verdacht. Verletzt wurde niemand. In Jekaterinenburg rast ein Linienbus in eine Kirche. 4 Tote. Himmel, Wolken, Wind, auch mal Regen. Vom Süden her wird es allmählich schöner. Tendenz sommerlicher, aber unbeständig.
8: Marcello, vielen Dank für die Nachricht.

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0: Und damit hallo und willkommen zu einem neuen Soundtrack Extra. Das sagt Ihnen und euch hier aus dem Soundtrack-Studio in Köln Robert Rosbach. Bei uns heißt es heute für die nächsten zwei Stunden Sommerhits. Sommerhits nonstop. Wir spielen die größten Sommerhits aus 40 Jahren Musikgeschichte. Das heißt Sommerhits aus den Jahren 1970 bis 2010. Auf der Playlist stehen heute Namen wie Middle of the Road, ABBA, Baccarat, Ottawan, Lip Sync, Rigera, Laidback, Los Lobos, Madonna und viele, viele mehr. Und ich sage wie immer nur eins, gute Unterhaltung.
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0: Dann fangen wir gleich mal an im Jahre 1970 mit dem Sommerhit schlechthin. Vielleicht der größte Sommerhit aller Zeiten. Der Sommerhit 1970. Mango Jerry, Ray Dawson und In the Summertime.

0: In den ersten 4 Wochen nach Erscheinung dieses Titels wurden gleich mal 6 Millionen Tonträger davon verkauft. Vielleicht der größte Sommerhit aller Zeiten. Ray Dorset und Mango Jerry in the Summertime.
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0: Heute mit einem Soundtrack extra. Die größten Sommerhits aus 40 Jahren Musikgeschichte. Der nächste Sommerhit kommt aus dem Jahre 1971. Hier sind Middle of the Road und Chirpy Chirpy.

aus der Rubrik Love It or Hate It. Die George Baker Selection aus den Niederlanden. Aber Una Paloma Blanca war der größte Sommerhit des Jahres 1975. Die nächsten beiden Titel kommen von 1976. ABBA und Dancing Queen, ganz groß in diesem Jahr. Und davor der erste große Hit von Frank Farians Boney M. 76 natürlich, Daddy Cool. She's crazy like a fool.

einer der größten Hits aller Zeiten, einer der größten Hits für ABBA und der Sommerhit 1976. Björn, Benny, Agnetha und Annie Fried und Dancing Queen. Hier ist ein Soundtrack extra, zu dem ich nochmal Hallo sage. Wir spielen heute die größten Sommerhits aus 40 Jahren Musikgeschichte. Die 70er bis 2010. Das ist 1977, der Sommerhit. Baccarat, Yes Sir, I

Die beiden Ladies aus Spanien, Baccarat. Yes, Sir, I Can Boogie. Das war der Sommerhit 1977. 1978 ist das nächste Jahr. Ich muss zugeben, als der Musikfilm Grease in die Kinos kam, habe ich ihn insgesamt dreimal mehr angesehen. Hier ist der Sommerhit des Jahres 1978. John Travolta, Olivia Newton-John, You're the One That I Want. Bitte sehr.

Musik made in Germany. Aus Deutschland, Oliver Behrendt und seine Goombay Dance Band. Es war der Sommerhit 1979, Son of Jamaica. Bin ein bisschen später dann mit der Goombay Dance Band on Tour gewesen. Muss sagen, die waren immer sehr, sehr sympathisch. Wir bleiben noch für eine Sommerhitlänge im Jahre 1979. Das ist einer der größten Tanzhits aller Zeit und ein Sommerhit. Lip Sync und Funky Town.

Oh, das habe ich fast tausende von Malen gespielt in den späten 70er Jahren in den Discos. Lip Sync und Funky Town, was war das? Ein großer Hit damals. Der Sommerhit 1979, Lip Sync und Funky Town. Heute in unserem Soundtrack Extra die größten Sommerhits aus 40 Jahren Musikgeschichte. Und wir sind bereits im Jahre 1980 angelangt. Das war der Sommerhit. Aus Frankreich kam die Band Ottawa mit D-I-S-C-O oder ganz einfach Disco.

der Sommerhit des Jahres 1981 und der größte Hit für Kim Carnes, Betty Davis Eyes. Ja, wir sind

Bereits im Jahre 1983 und da kommen zwei Titel en bloc. Einmal aus Dänemark, Laidback. Wir erinnern uns gerne an Sunshine Reggae. Und dieses Disco-Duo aus Italien, Rigiera. Die singen allerdings in Spanisch. Vamos, vamos a la playa.

0: Feeling pur. Der Sommerhit 1983. Laidback aus Dänemark. Sunshine. Sunshine Reggae. 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Die größten Sommerhits der Jahre 1970 bis 2010.
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Das dröhnte 1984 aus allen Radios. Eine Band aus Australien. Real Life und Send Me an Angel. Wunderbarer Titel. Das Jahr 1995 hatte gleich mehrere Sommerhits, beispielsweise Opus mit Life is Life. Das hören wir heute nicht. Aber darum wieder hier Sommerfeeling pur, Katharina and the Waves und Walking on Sunshine.

Das Original dieser Aufnahme stammt aus dem Jahre 1959 von Ritchie Valens, der aber seinerzeit leider zusammen mit Buddy Holly bei einem tragischen Flugzeugabsturz ums Leben kam. Das hier 1987 in der Version von Los Lobos, der große Sommerhit. Weitere Sommerhits kamen von Madonna, La Isla Bonita oder auch von den Gypsy Kings, Bamboleo. Das hier sind African Beats. 1988 der Sommerhit. Murray Kante und

Diese tollen African Beats dominierten im Sommer 1988 die Hitparaden. Der Sommerhit. Morikante hieß die Band. Und Yeki Yeki. Der Soundtrack heute hier mit den größten Sommerhits aus 40 Jahren Musikgeschichte. Exakt aus den Jahren 1970 bis 2010. Und hier auf deinem Lieblingssender geht's jetzt weiter mit dem Sommerhit des Jahres 1989. Was haben wir dazu getanzt? Nicht nur der Sommerhit, sondern auch der Tanz des Jahres von Kaoma. Leider auch die, nur ein One-Hit-Wonder. Wir erinnern gerne an Lambada und Kaoma.

Der größte Sommerhit des Jahres 1989. Aus Brasil. Kaoma und Lambada. Damit geht diese erste Stunde zu Ende. Wir sind gleich zurück mit der zweiten Stunde dieses Soundtrack-Extras. Und dann geht es gleich los mit den größten Sommerhits der 90er Jahre.

Und damit hallo und willkommen zurück zur zweiten Stunde unseres heutigen Soundtrack-Extras. Die größten Sommerhits aus 40 Jahren Musikgeschichte. In dieser zweiten Stunde spielen wir die Sommerhits von 1990 bis 2010. Summertime Music. Und wir starten in diese Stunde mit einem absoluten Sommerhit-Klassiker. 1991 hier, Kate Janai und Summer Dreaming.

Sommer und dazu die Sommerhits aus 40 Jahren Musikgeschichte. Und das alles in deinem Radio heute. Was kann es eigentlich noch Schöneres geben? Cage and I, 1991. Summer Dreaming, ein absoluter Sommerhit-Klassiker. Wir gehen weiter, wir gehen ins Jahr 1992. Inner Circle, die hatten damals diesen Sommerhit mit Sweat.

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1: Und wir jagen heute in diesem Soundtrack extra durch die Jahre, durch die Jahrzehnte. Wir spielen die größten Sommerhits aus 40 Jahren Musikgeschichte. Das war gerade der Sommerhit 1993. Mr. Wayne und Culture Beats. Und das ist der Sommerhit 1996. Ja, aus Spanien, der tolle Hit von Los del Rio. Los del Rios und die lange Version von

Der Sommerhit und der Tanz des Jahres 1996. Aus Spanien, Los del Rio und Macarena. Wir gehen ins Jahr 1997. Hier ist Mr. President.

Das ist das Jahr 1997. In Deutschland produziert und sehr erfolgreich damals in Deutschland Mr. President. Coco Jumbo. Ein richtiger Radiohit und Tanzhit. 1997. Das Jahr 1998 gehört Luna. Luna kam aus den Niederlanden und ihr Sommerhit hieß...

0: Version von Luna von Bailando war in Deutschland soweit 1998. Aber diese Version von der Gruppe Paradiso aus Spanien war in ganz Resteuropa der Sommerhit. Hier ist der Sommerhit von 1999 von Lubeda.
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0: erinnern Sie und erinnert ihr euch noch an Sonique? Die war Sängerin und DJ aus London. It Feels So Good, das war ein riesiger Hit 2000 und der Sommerhit. Sie hatte dann noch zwei, drei kleinere Hits und dann war sie in der Vergessenheit versunken, wie so oft.
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0: Hier ist der Sommerhit des Jahres 2001. So heißt das, ein One-Hit-Wonder für

Ja, auch dieser Dante Thomas hatte nur diesen einen Welthit zusammen mit dem Rapper Praise. Das war das Jahr 2001, Miss California. Danach hat man von Dante auch nie mehr was gehört. Wir gehen ins Jahr 2002. Sommerhit und wieder ein Sommertanz. Aserieche. Und hier kommen Las Ketchup aus Spanien.

0: Der größte Sommerhit des Jahres 2002. Die kamen aus Spanien, eine Girlie-Band. Las Ketchup. Asayeche, so der Titel in Spanisch, oder?
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0: Aventura hieß diese Band.
1: Und sie dominierten das Jahr 2004 in der Sommerzeit mit Obsession. Wir spielten hier den Dance Mix. Aber es gab 2004 noch einen zweiten großen Sommerhit von der Gruppe Ozone. Dragiste Dente. Und der klang so.

Eine Band aus Ungarn, diese Ozone, Dragostei Dinte. So der Titel, ich hoffe, ich habe es jetzt richtig gesprochen. Das war 2004. Ebenfalls ein großer Sommerhit. Hören wir nochmal rein. Ja, klappt doch. Dragostea Dinte und Ozone 2004. 2005 beginnt die Weltkarriere von Juanes aus Kolumbien mit diesem ersten großen Hit, diesem Sommerhit. La Camisa

0: La Camisa Negra, Juanes, 2005 sein erster Hit. Danach eine riesige Weltkarriere. Er ist einer der ganz großen Latino-Stars geworden. Du hörst den Soundtrack weiterhin. Heute mit einem Soundtrack extra. Die größten Sommerhits aus 40 Jahren Musikgeschichte.
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Latino-Hits dominieren das Jahr 2006. Shakira und der geniale Lieder von den Fugees, Wildcliffe Joe. Sommerhit 2006, Hits Don't Lie. Hier ist der Sommerhit des Jahres 2009, Emilia Torini und Jungle Drum.

So ist das hier. Emilia Turini. Einen Hit und das war gleich der Sommerhit. 2009, Jungle Drum. Die sind angelangt im Jahre 2010 und so klang der Sommerhit.

Der Sound Afrikas 2010. Safre Duo. Und Vehile mit Helele. 2010 fand die Fußball-WM in Afrika statt. This is time for Africa. Und das war natürlich der zweite große Sommerhit 2010. Wieder hören wir Musik von Shakira. Waka Waka.

Der Song zur Fußball-Weltmeisterschaft 2010 in Afrika. This time for Africa. Shakira und Waka Waka. Und das war's dann auch für heute. Das war unser heutiges Soundtrack Extra. Die größten Sommerhits der Jahre 1970 bis 2010. Ich hoffe, es hat Spaß gemacht und würde mich freuen, wenn wir uns hier wieder hören, wenn es wieder heißt, hier ist der Soundtrack deines Lebens auf deinem Lieblingssender. Bis dahin sage ich Tschüss und alles Gute hier aus dem Soundtrack-Studio in Köln als ihr und euer Robert Rosbach. Bye, bye.

0: eigenen Charts. Mhm. Neben den deutschlandweiten Charts gab es tatsächlich bayerische Single-Charts. Die Top 30 gibt es heute mal wieder auf euren Gehörgang. Und da legen wir gleich mit einem Cover-Titel los. Eine Dame hatte sich vorgenommen, alte Songs neu in einem Disco-Sound zu verpacken. Cascada nämlich. Every Time We Touch. Jawohl, dieser Song landete bis auf Platz Nummer 6 in den bayerischen Single-Charts, hielt sich 3 Wochen in den Top 10. Im Endeffekt Platz Nummer 30. Auf der 29 dann einer, der die Staffel Nummer 4 von Deutschland sucht den Superstar gewonnen hat. Mark Matlock nämlich. Now or Never, sein Song. Natürlich aus der Feder von Dieter Bohlen auf der 29. Dann die 28 mit den Höhnern. Wenn nicht jetzt, wann dann? Das ist eben der Handball-Song des Jahres 2007 zur Handball-Weltmeisterschaft. Viele weitere große Hits folgen noch. Hier ist der Hit-Counter und wünsche euch viel Spaß in den nächsten beiden Stunden. Und mit ich meine ich mich, Michael Klein-Lottmar.
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0: schöner, wenn nicht jetzt, wann dann? Platz Nummer 28 der bayerischen Singlecharts des Jahres 2007. Jetzt weiter mit den Plätzen 27 bis 21. Gleich entern wir die Top 20. Auf der 27 Monrose. Sie gewannen die Popstars Staffel Nummer 5. Hot Summer. Ihr Hit schafft es sogar bis auf Platz 1. Im Endeffekt die 27 des Jahres. Auf der 26 Robbie Williams und die Pet Shop Boys mit She's Madonna. Höchste Chartplatzierung nur die 4. Dafür mehr Wochen in den Charts generell. Dann auf der 25 wieder Mark Medlock. Wir haben ihn schon gehört. Er gewann die 4. Staffel von Deutschland sucht den Superstar. War Dieter Bohlens Liebling und zusammen machten sie auch Musik. You Can Get It, ihr Titel, der sich 9 Wochen in den Top 10 hielt, im Endeffekt die 25. Die 24 dann mit Scooter. The question is, what is the question? Ja, die Frage ist, was ist die Frage? Auf der 24 ist mir überhaupt nicht im Gehörgang. Bin mal gleich gespannt, wie der Titel sich anhört. Aber dann werde ich wahrscheinlich genau wie ihr sagen, ah ja, genau, so hier hörte er sich an. 50 Cent featuring Justin Timberlake und Timbaland, denn was für eine Mischung, oder? IO Technology auf der 23 und Avril Lavigne landete auf der 22 mit Girlfriend. 10 Wochen in den Top 10. Nur 2 Wochen in den Top 10, auch nur als höchste Chartplatzierung die 7, aber dafür dann viele, viele Wochen in den weiteren Charts. Mika, Relax, Take It Easy, im Endeffekt die 21 des Jahres 2007. Die Hits gibt's jetzt im Hit-Countdown mit den bayerischen Singlecharts. Viel Spaß!
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Mika und Relax, Take It Easy, das war Platz Nummer 21. Jetzt eine kleine Geschichte zu. Ich bin ja der Michael, gell, und habe natürlich auch Spitznamen. Und eine Arbeitskollegin hat damals immer zu mir gesagt, Mika, hat

0: gerufen und ich habe dann immer geantwortet, relax, take it easy. Ja, kleine Geschichte nur am Rande. Sind wir angelangt in den Top 20, habe ich versprochen, Gwen Stefani featuring Akon, The Sweet Escape auf der 20. Die 19 dann mit Rihanna, geiler Song, Don't Stop the Music, 15 Wochen lang in den Charts, höchste Chartplatzierung, die 3. Fergie dann, Big Girls Don't Cry auf der 18 und Azit featuring Adel Tawil, Prison Break Anthem, ich glaube an dich in Klammern auf der 17. Den letzten Song in dieser Stunde hören wir dann von Kalche Candela. Hammer, auch so ein richtig geiler Song, aber wenn man den auf einer Party spielt, dann geht's ab. 10 Wochen in den bayerischen Singlecharts, in den Top 10, höchste Chartplatzierung, die 1, im Endeffekt die 16 des Jahres. Dann gibt's gleich die zweite Stunde noch mit Bass Hunter, mit Sunrise Avenue, mit Nelly Furtado und vielen, vielen anderen. Dranbleiben!
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0: Hallihallo und herzlich willkommen zurück zum Hit Countdown. Hier ist immer noch die Chartshow mit den Hits aus der Vergangenheit der bayerischen Singlecharts. Wir befinden uns im Jahr 2007 heute. Und wir haben schon die Plätze 30 bis 16 gehört. Die Top 15 gibt es jetzt in der zweiten Stunde. Und wir legen sofort los mit unserem riesen Hit-Countdown und Justin Timberlake. What goes around, comes around. Ja, was rund geht, geht rund, sozusagen. Höchste Chartplatzierung, die 15 Wochen lang in den Top 10, die 15 des Jahres. James Blunt dann mit 1973 auf der 14. Timbaland, dann mit Nelly Furtado und Justin Timberlake. Was für ein Dreiergespann, drei super Weltstars. Give It To Me, 12 Wochen lang in den Top 10. Höchste Chartplatzierung, die 3, im Endeffekt die 13. Mika dann zum zweiten Mal, vorhin schon gehört, in der ersten Stunde mit Relax, Take It Easy, jetzt mit Grace Kelly. 9 Wochen in den Top 10, höchste Chartplatzierung, die 2 auf der 11. Und Sunrise Avenue, Fairy Tale Gone Bad, das ist der letzte Song in dieser Runde, die wir hören werden. 9 Wochen lang in den Top 10, höchste Chartplatzierung, die 5, kurz vor der Top 10, bleibt er stehen. Und dann gibt's gleich eben die Top 10 des Jahres 2007. Viel Spaß auch in dieser zweiten Stunde wünsche ich. Und mit ich meine ich mich, Michael Klein-Lutmar.
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0: Was für ein Beginn in diese zweite Stunde hinein. Gerade gehört Sunrise Avenue und Fairy Tale Gone Bad. Sind wir in den Top 10 angelangt und gehen jetzt sofort hoch. Bis auf Platz Nummer 2, bleiben also kurz vor der 1 stehen. Es gibt einen riesen Hit-Marathon. Hier ist der Hit-Countdown mit den bayerischen Single-Charts. Die 10, Buzz Hunter und Boten Anna, 4 Wochen in den Top 10 zwar nur, auch nur eine Nummer 9 gewesen, dafür viele Wochen in den Charts generell. Na klar, das war der Festivalsommer sozusagen. Marquez dann auf der 9, Sommermjucke, Vayamos Compañeros, sein Hit, bis auf Platz 2 ging er hoch in die Charts. Auf der 8 dann Nelly Furtado featuring Rhea, wir hören sie schon wieder, aber nicht zum letzten Mal. All Good Things Come to an End, auf der 8, 15 Wochen allein in den Top 10. Na, dass das nicht für Platz Nummer 1 reichte, ihr werdet nachher erfahren, warum. Timbaland, dann schon wieder, featuring Carrie Hilson und D.O.E., The Way I Are. Das ist schon ein Zungenbrecher, The Way I Are. Ja, wunderbar. Höchste Chartplatzierung, die 7, im Endeffekt auch die 7. Rihanna, dann mit Jay-Z, Umbrella, auch so ein Hit, der heute noch gerne gehört wird. Natürlich eine Nummer 1 gewesen, 13 Wochen lang in den Top 10, im Endeffekt die Position Nummer 6. Ich und ich dann, was für ein geniales Duo, vom selben Stern Adel Tawil und Annette Humpe. 14 Wochen in den Top 10, höchste Chartplatzierung, die 3, die 5 im Endeffekt. Nelly Furtado, da kommt sie dann schon wieder, Say It Right, 16 Wochen in den Top 10, die 4 im Endeffekt. Dann gehen wir hoch auf die Treppchenpositionen, Bronze an Pink, Dear Mr. President, Schmusi Musi von Pink auf der 3 und dann die 2 mit Wille Wallo und Natalie Avalon. Summer Wine, den gab es dann in vielen, vielen Versionen. Sie machten auch eine Wille Wallo und Natalia Avalon. Ja, und wer steht dann gleich auf der 1? Wird gleich verraten nach den Plätzen 2 bis 10.
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0: Summer Wine, die deutsche Version kam später von Nick P. und Claudia Jung, nur so am Rande. Aber viele haben diesen Titel aufgenommen, diese auch sehr erfolgreich. Wille Wallo und Natalie Avalon, Summer Wine auf der 2. Damit fehlt nur noch Platz Nummer 1 des Jahres 2007 der bayerischen Singlecharts. Auch deutschlandweit stand der Titel ganz oben. Warum? Weil er so viele Wochen in den Charts war. Allein in Bayern, in den Top 10, jetzt haltet euch fest, weil ich habe gesagt, 15 Wochen war Nelly Furtado in den Top 10, Summer Wine 18 Wochen, Nelly Furtado mit Say It Right 16 Wochen, ja, und dieser Song sage und schreibe 46 Wochen allein nur in den Top 10, noch viele Wochen mehr in den Charts. Mega-Hit. DJ Ötzi und Nick P., die Nummer 1 in Bayern 2007 und auch in Deutschland. Ein Stern, der deinen Namen trägt. Das war der Hit-Countdown für heute. Michael Klein-Luttmer sagt Tschüssikowski.
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Disco und Rhythm and Blues, das war das Markenzeichen der britischen Band Eruption. Go Johnny Go und ich sage jetzt Go Goldrausch Go. Ich freue mich, dass ihr auch mitgeht und mich und den Goldrausch heute begleiten werdet. Ihr hört R&I, Radio Nordsee International. Mein Name ist Eckart Hannibal Euermann. Hallo allerseits. Und auf meinem Kalenderblatt, da steht eindeutig Juni, auf eurem auch. Und deswegen sind die Songs, die ich heute aus den 80ern spielen werde, irgendwann einmal in einem Juni ganz weit oben in den Charts platziert gewesen. Dazu wünsche ich euch einen guten Empfang und wie immer gute Unterhaltung.

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1: Und hiermit sind wir schon im Jahre 1981. Im Juni hatte Shakin' Stevens einen Hit mit You Drive Me Crazy.

Du machst mich wahnsinnig. Nein, ich meine natürlich niemand von unseren Zuhörerinnen und Zuhörern, sondern ich meine den Song, den wir gerade gehört haben. Auf Englisch heißt das nämlich You Drive Me Crazy und das war Shakin' Stevens. 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Mal schauen, was es im Jahre 1981 noch so an Action gab. Und da passt ja fast schon vom Namen her diese Sängerin, Kim Wilde, Checkered Love.

Checkered Love, das war Kim Wilde, die ja eigentlich als Kim Smith auf die Welt gekommen war, aber ihr berühmter Papa, der hatte sich ja Marty Wilde genannt und dessen Künstlernamen, den hat sie deswegen einfach übernommen und das mit einem Riesenerfolg. In der Liste meiner All-Time-Favorites, da sind einige Songs aus den 50er Jahren drin, viele aus den 60ern, auch sehr viele aus den 70ern und aus den 80ern, natürlich auch einige. Nämlich dieser schöne Reggae-Song aus dem Jahre 1982. Der gehört auf jeden Fall zu einem meiner All-Time-Favorites, Men at Work.

0: Männer bei der Arbeit, eigentlich ja besser gesagt Männer beim Singen. Das war die australische Band Men at Work mit Down Under.
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0: Richtig durchgeschüttelt wurde der deutsche Schlager im Jahre 1982. Das machte die neue deutsche Welle.
2: Aha.

Einfacher geht es kaum und erfolgreicher wohl auch kaum, denn dieser Song von Trio aus dem Jahre 1982, der wurde seit damals weltweit mehr als 13 Millionen Mal verkauft. Da, da, da. 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We have to go back in time. Wir sind musikalisch im Jahre 1983. Der Sommer, der versprach damals ein sehr guter Sommer zu werden und erhielt sein Versprechen. Es war ein super Sommer, ein Jahrhundertsommer. Und weil das damals eher die Ausnahme als die Regel war, deswegen konnte man sich damals auch über einen solchen warmen, trockenen, sonnigen Sommer noch so richtig freuen.

Africa, das war Musik aus dem Supersommer 1983. 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Heute gibt's bei Goldrausch Musik aus den Junis der 80er Jahre. Und da war auch damals die eine oder andere deutsche Band recht erfolgreich. Diese hier, die kam aus Münster und hatte 1984 einen Hit in den Charts. Das ist Alphaville mit Sounds Like a Melody.

Sounds Like a Melody. Alpha Will hat in Münster Musik gemacht und ich habe damals ein Jahrzehnt zuvor in Münster Physik und Mathematik gelernt. Und mehr als ein halbes Jahrhundert danach kann ich immer noch sagen, eine wunderschöne Stadt Münster. Ich habe die Zeit damals sehr genossen und ihr könnt gleich auch die zweite halbe Stunde Goldrausch genießen. Da gibt es noch mehr Juni-Hits aus den 80ern und vor der Halbzeit ist hier noch ein Song aus dem Jahre 1985. Opus, Life is Life.

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0: Das war doch schon mal ein guter Start in die zweite halbe Stunde Goldrausch, finde ich. I Engineer von Animotion. 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
0: Ich freue mich auf die zweite halbe Stunde Goldrausch. Hallo, mein Name ist Eckart Hannibal Heuermann. Heute gibt's ja Musik aus den Junis der 80er Jahre. Und wir haben lange nichts Königliches oder Royales gehört. Das machen wir jetzt. Hier ist nämlich Stefanie. Stefanie von Monaco. Sie hatte 1986 einen Hit, nämlich genau diesen. Das ist Irresistible.

0: Irresistible hat sie gesungen, die Prinzessin von Monaco, die Tochter von Grace Kelly, das war Stefanie.
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0: Wir sind im Jahre 1987 und schauen uns mal den 6. Juni an. Für Steffi Graf war das ein ganz besonderer Tag, denn damals gewann sie ihren allerersten Grand-Slam-Titel, nämlich bei den in Paris ausgetragenen French Open. Da siegte sie.

0: Das war die irische Band U2 und natürlich schaffte sie in ihrem Heimatland in Irland mit With or Without You den Platz 1, aber das gelang ihr sonst nur noch in den Vereinigten Staaten. In Deutschland war es ein Platz 7 und im United Kingdom ein Platz 4.
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2: Ja, sicher, bei einem Trip in die 80er, da bin ich doch immer gerne dabei. Und jetzt male ich noch einige Ziffern in den Sand, nämlich eine 1, eine 9, eine 8 und eine 8. Jawohl, zwei Achten hintereinander, das macht das Jahr 1988. Circles in the Sand, hier ist Belinda Carlisle.

Störe meine Kreise nicht, das hat zwar schon Archimedes verlangt, aber ich muss jetzt die Kreise von Belinda Carlisle doch stören. Der Song ist zu Ende, Circle in the Sand. Goldrausch. Und ich glaube, Goldrausch geht auch so langsam zu Ende. Aber ein Juni, der fehlt uns ja noch. Nämlich der Juni 1989, der letzte Juni in den 80ern. Damals gab es schöne Musik aus Schweden von Roxette.

Roxette und The Look und ich mache es jetzt ruckzuck. Danke fürs Zuhören. Tschüss, bye bye. Alles Gute bis zum nächsten Goldrausch hier bei R&I bei Radio Nordsee International. Das wünscht euch euer und ihr Eckart Hannibal Heuermann.

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13: Ja, hallo und herzlich willkommen am Samstagnachmittag hier bei uns bei Country News 58. Wir begrüßen auch die Hörerinnen und Hörer von, ja, Satzzentrale RNI, Radio Nordsee International und natürlich auch die Hörerinnen und Hörer oben an der Ostseeküste, natürlich von SVR, Hanse Radio. Mein Name ist Frank Selmer und wir starten wieder mit vielen, vielen nagelneuen, interessanten Country-Songs.

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Schöner Titel, Alex Williams, Wake Up in Waco. Ja, was haben wir denn heute? Viele schöne neue Songs sind wieder mit dabei. Calista Clark sehe ich hier auf der Playlist stehen. Brad Paisley zusammen mit Miranda Lambert sind mit dabei. Kenny Chesney, Midland sind auch dabei. Die sind ja auch wieder seit gestern mit einem neuen Album auf dem Markt, die Jungs von Midland. Wen haben wir noch? Lokesh und Parmalee zusammen. Taylor Swift sehe ich hier. Wynonna Judd, da habe ich hier gerade mit dem Thomas drüber gesprochen. Ja, die ist also auch wieder richtig gut aktiv. Da kann man ein bisschen was drüber erzählen. Eric Paisley ist mit dabei. Keith Urban, John Pardy und viele, viele andere auch bekannte Leutchen haben die letzten Tage und so gestern wieder richtig gut zugeschlagen und neue Songs auf den Markt geschmissen. Hier geht's weiter mit Brett Tursey, Miss Independent.

0: Aaron Lewis, The Door. Und mit die tolle Nummer, die er sich da ausgedacht hat. Kann man wirklich schön sagen. Ja, auch die Woche gab es wieder viele tolle neue Songs. Und ich habe wieder so ein paar gute Sachen für euch für heute rausgesucht. Natürlich, Jody Messina hatte ja letzte Woche ihr neues Album The Bridges auf den Markt gebracht. Und es ist ein wirklich schönes Album. Gefällt mir richtig gut. Sie gehört ja auch zu den Country Girls schon, die so ein bisschen älter sind. Mittlerweile wird ja die Country-Musik von vielen, vielen jungen, neuen Mädels überschwemmt. Aber nein, auch von den etwas Älteren kommt doch hier und da wieder mal was zum Vorschein. Jody Messina, Bridges Album, toll gemacht. 11 schöne Songs sind drauf. Ich habe hier mal den Main-Titel für heute mit rausgesucht. Jody Messina, Some Bridges.
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Caden Welles, Meet You in the Morning, auch eine wirklich schöne Nummer. Calista Clark ist auch schon mal wieder mit einem neuen Song dabei. Den letzten Song hatte sie rausgebracht, das muss so Ende Februar, Anfang März diesen Jahres gewesen sein. Da war der Titel nämlich Funny. Jetzt hat sie einen neuen Titel seit gestern auf dem Markt und der heißt Salt. Hier ist sie, Calista Clark.

Blake Whittenberry Getting By, auch eine niegelnagelne Nummer. Hunt Pumpkin, ja, die Truppe kenne ich ja so auch noch nicht und der neue Titel, oder ich denke mal, ist wohl einer der ersten Titel von der Truppe, Couldn't Be Us heißt der Titel und ich denke mal, haben sie ganz gut gemacht.

Tja, guck mal an. Hans Pipkin heißt der Bengel. Und er ist erst 17 Jahre alt. Ja, kommt aus Henderson in Tennessee. Und er ist für seine vielseitige Musik, Pop, Country, R&B bekannt und hat auf Bühnen wie dem New Yorker Apollo Theater sowie bei The Voice performt und ist auf Social Media Plattformen sehr, sehr erfolgreich. Ja, guck mal einen an, so bei TikTok ist er so auch richtig gut zu sagen mit 100.000 Followern und hat über Millionen an Likes mittlerweile. Ja, der Junge scheint gut was drauf zu haben. Warten wir mal ab, was da in Zukunft noch von ihm kommt. Wir werden das Ganze mal so ein bisschen beobachten. So, Brad Paisley ist auch wieder mal mit einem neuen Song da und nicht alleine, er hat sich dazu noch eine Unterstützung zugeholt, nämlich die Miranda Lambert. Ja, Someone Else's Arms heißt ihr neuer Titel, der seit gestern auf dem Markt ist.

David G., Under Me, Over Him. Der nächste Künstler, ja, guck mal ihn an. Der hat 10 Jahre lang in der Rock- und Metal-Szene in Kanada mitgelebt und dann hat er offenbar die Liebe zur Country-Musik erkannt und seitdem macht er Country. Er heißt Bren Redneck. Wirklich cooler Typ, kommt aus Montreal in Kanada und sein aktueller Titel heißt Homesick Heart.

Na, guck mal einen. Ja, vom Rocker zum Countryman Brent Redneck. Kenny Chesney hat auch schon wieder mal einen neuen Song auf den Markt gebracht gestern, nämlich der heißt Carry On. Und danach gucken wir mal, was wir an Interviews für euch haben.

0: So wird wieder Zeit für unser Interviewpartner. Wir haben wieder einen tollen Kollegen wieder mal rangekriegt ans Mikrofon, nämlich den Ben Gallagher. Wirklich toller Typ und das Interview wurde im Frühjahr gemacht. Da war nämlich der Christian Lamitschka bei der CRS, diese Radiomesse in Nashville. Da fährt er jedes Jahr für uns hin und holt sich dann viele, viele Country-Künstlerinnen und Country-Künstler vors Mikrofon und fragt den mal so ein bisschen ein Loch im Bauch. Und das macht er wirklich richtig gut. So, bevor wir den Ben Gallagher mal mit dem Interview starten, wollen wir uns mal einen schönen Song von ihm schon mal anhören.
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Chris Houseman, Cowman. Nicht Cowboy, nein, Cowman. So, wir gucken mal. Die Jungs von Midland haben ja am gestrigen Freitag auch schon wieder ein neues Album auf den Markt gebracht mit dem Namen Stages. Hm, tolle Nummer. Nummern sind da drauf und ein Titel aus diesem Album haben sie auch gestern schon wieder als Single veröffentlicht, nämlich Vaquero. Vaquero ist also die spanische Wort für, ja, Cowboy, ja, oder Kuhhirte, besser gesagt. Also, ja, man kann also beides benutzen. Soweit, ja, man lernt auch Spanisch hier bei uns bei Country Road 58. Vaquero, Midland, hier sind die Jungs.

Delta Sweet, Smooth Running, dolle Nummer, ja, auch richtig was Lautes mal. Ja, Lokesh und Parmeli, die haben auch zusammen gestern einen wundervollen, schönen Song auf den Markt gebracht. Der heißt nämlich Let the Country Music Play. Ja, das machen wir natürlich hier bei Country Route 58. 24 Stunden, 7 Tage die Woche. In bester Qualität, nämlich in 320 Kilobit MP3 und so. Das klingt bei uns über unseren neuen Icecast-Server richtig gut. Das klingt nämlich fast schon wie Wave, wenn man sich das mal hier zurückhört über eine richtig große Anlage. Klingt das wirklich richtig wundervoll. Schön auseinanderklamüsert und wirklich, man hört jedes Instrument raus der Country-Musik, so wie es sein soll, wie es sich auch die Ohren eigentlich anhören sollten. Lokesh, Parmeli, let the country music play. Hier sind die Jungs.

Ja, irgendwie kommt mir die Melodie aber irgendwie so ein bisschen geklaut vor. Ja, irgendwas mit Pina Colada habe ich nämlich auch gerade im Hinterkopf gehabt. Sollte ich muss mal gucken, die nächsten Tage, wo dieser Titel da im Original nämlich herstammt. So, Taylor Swift habe ich auf dem Plattenteller liegen und Taylor Swift wurde ja vor ein paar Tagen als jüngste Frau in der Hall of Fame der Songschreiber aufgenommen. Das war wirklich eine richtig coole Ehrung für Taylor Swift, denn sie ist ja erst 36 Jahre alt und dann schon zu den Top-Leuten gehören, die also Songs schreiben und dann in die Hall of Fame aufgenommen werden. Das ist schon eine richtige Nummer. Also sie hat sich also auch wirklich richtig sehr gut unter Tränen sogar bei den ganzen Leuten und auch bei ihrer Familie bedankt, die sie schon seit Anfang an richtig unterstützt haben. Auch ihr Verlobter, der Travis Kelce, der Footballmann, war mit dabei und ja, wirklich toll gemachte Überreichung und ich finde das großartig und sie hat sich also auch in den letzten Wochen mehrfach über die neuen Künstlerinnen in Sachen Country-Musik wirklich sehr, sehr gut ausgedrückt, muss ich sagen. Also auch über Ella Langley, die ja momentan das Maß aller Dinge bedeutet, auch über die hat sie wirklich richtig gute Worte gehabt. Sie hat gesagt, wenn das Mädel sich nicht verheizen lässt und alles so weiter richtig macht wie bisher, steht ihr also wirklich eine richtig große, lange Karriere bevor. Und sie wird sich freuen, auch mal mit ihr vielleicht mal einen Song aufzunehmen oder mehrere sogar. Das ist doch schon mal eine echte Ansage. Taylor Swift, ja, sie hatte die ganzen letzten Jahre so ein bisschen mehr im Pop-Bereich Fuß gefasst, aber sie will auch zurück in die Country-Musik kommen, hat sie jetzt mittlerweile schon mehrfach erwähnt. Sie hat doch schon wieder einen neuen Song gemacht und der geht schon wieder Richtung Country. I knew it, I knew you. Hier ist er.

Tja, die gute Taylor Swift. So, na, da habe ich noch wieder jemand auf dem Plattenteller liegen, die wir auch alle kennen. Wir kennen sie eigentlich als Duett, The Judds, Winona, die Tochter und Naomi. Ja, die beiden waren ja wirklich richtig top damals. Seit 1983 waren die beiden zusammen am Start. 2022 war ja leider ihre Mama Naomi verstorben und Winona war die Zeit lang doch so ein bisschen weg vom Fenster. Sie war doch in ein Loch gefallen, muss man wirklich dazu mal sagen. Und ja, sie war ja nicht nur ihre Mama, sie war ihre Gesangskollegin, sie war ihre beste Freundin. Und ja, da braucht man doch ein bisschen Zeit. Jetzt ist aber die Winona Judd wieder zurück. Winona heißt sie jetzt nur noch. Und sie wird jetzt im Spätherbst wird sie ein neues Album auf den Markt bringen. Und sie hat schon mal gestern am Freitag einen nagelneuen Song auf den Markt gebracht. Der heißt nämlich Kentucky Queen. Und auch das Video, was sie dazu schon fertig gemacht hat, muss ich sagen, boah, Knaller, wirklich toll gemacht. Also so, wie man halt eine Judd kennen muss, nicht? Winona, Kentucky Queen, hier ist sie. Also ich finde, das Ding ist toll gemacht.

Eric Paisley, What I Like, ja, was er mag. Ja, was ich mag, ist auch gute Country-Musik natürlich. Die war ja mit hier ringsrum. Ja, 24 Stunden, 7 Tage die Woche bei Country 58 natürlich für euch zur Verfügung stehen und laufen lassen. So, wir machen mal einen Blick in die Charts, die Billboard Country Single Charts. Yo, Riley Green, der freut sich natürlich ein Loch in die Mütze, denn er ist mit seinem Titel Think As You Drunk, ist er nämlich diese Woche von 0 auf Platz 24 nach oben durchgestartet und ja, der freut sich wirklich, weil er nämlich noch in dem Titel, nämlich noch etwas weiter oben auch nochmal steht. Riley Green, der hat ja mit Ella Langley einen schönen Titel gemacht und muss ich sagen, er hat mehrere schöne Titel schon gemacht und finde ich es auch gut. Ist ein toller Künstler, der Riley Green. Gefällt mir außerordentlich gut, was er so als Country-Musik uns verkauft. Finde ich klasse. Hier ist er, Platz 24 diese Woche. Von 0 auf 24, Think As You Drunk, Riley Green.

Dann der Riley Green, guck mal an, ist er mit zwei Titeln in den Billboard Single Charts, ja, in Sachen Country-Musik. Stella Lefty, sie ist ja mittlerweile mit ihrem Titel Boston immer noch auf Platz 4 und mit ihrem zweiten Titel Something to Lose war sie ja letzte Woche auf Platz 24 eingestiegen und ist diese Woche schon auf Platz 23 schon wieder ein hochgerutscht. Den Titel hat sie ja zusammen mit Vincent Mason gemacht. Hier ist sie, Stella Lefty, Vincent Mason, Something to Lose.

Neo, schöner Titel, nicht? Stella Lefty und Vincent Mason, Something to Lose. So, im Mittelfeld hat sich nicht so viel verändert, das hält sich alles gut im Rahmen, also da braucht man nicht weiter groß eingehen. Aber wir gucken mal, wir sind schon mittlerweile schon wieder hochgerutscht und gucken mal, was denn über den 10. Platz drüber rausgeht. Da hätten wir zum Beispiel die Ella Langley mit Loving Life Again weiterhin auf Platz 8, das ist so geblieben. Luke Combs, Sleepless in the Hotel Room, ist ein Platz nach unten gerutscht, von 6 auf die 7. Be By You von Luke Combs hat wieder einen Platz nach oben gemacht, von 7 letzte Woche auf die 6. Er war auch schon mal auf Platz 2.

eine schöne Nummer vom Lou Combs Be By You. Wirklich großartiger Song und das ganze Album vom Lou Combs, das ist wirklich auch toll gemacht. The Way I Am heißt das Album nämlich. So, kommen wir mal zur Nummer 1. Muss man eigentlich gar nicht viel zu sagen, doch muss man was zu sagen. Ella Langley holt sich den Rekord in den Billboard Hot Country Song Charts. Choosing Texas verbringt seine 28. Woche auf Platz 1 der Liste und solange wie noch kein anderer Hit einer Country-Künstlerin. Ja, guck mal an. Damit übertrifft sie sogar Gabby Barrett's I Hope. Von 20 bis 2021 war dieser Titel ja lange Zeit mit dabei. Hat aber ja nicht mehr hingehauen. Jetzt ist die Ella Langley da wirklich führend. Und der Hit von Ella Langley, Choosing Texas, verzeichnete laut Luminate in einer Woche, also 7 Tage, vom 29. Mai bis zum 4. Juni diesen Jahres, insgesamt, festhalten jetzt, 27 Millionen offizielle Streams. Jetzt kommt es noch dicker. 48,9 Millionen Radiohörer und innerhalb dieser 7 Tage nochmal 8.000 verkaufte Downloads. Boah, das Mädchen ist wirklich momentan das Maß aller Dinge. Man kann es sich wirklich nicht mehr aus dem Kopf reden. Es ist tatsächlich so. Das Mädel legt hier eine Karriere hin. Das ist wirklich furios. Also ich finde das großartig. Hier ist er auch. Ich kann es nicht lassen. Choosing Texas ist wirklich momentan einer der schönsten, tollsten Country-Titel.

Tja, nicht zu glauben. Seit 28 Wochen Platz 1 in den Billboard Hot Country Single Charts. Keith Urban hat auch schon wieder einen neuen Song Gitterman zusammen mit John Mayer auf den Markt gebracht. Ja, denn Keith Urban hat auch gestern am Freitag sein neuestes Album Flow State auf den Markt gebracht. Und ja, da werden wir nächste Woche mal drüber schnacken. Und auch John Pardi hat gestern ein neues Album auf den Markt gebracht, nämlich California Sunrise. Und zwar die 10. Jubiläumsedition. Ja, der Junge ist also auch schon seit über 10 Jahren mit dabei. Die beiden habe ich jetzt am Start. Keith Urban und John Mayer mit Gitterman und gleich hinten dran kommt nämlich sein John Pardi Drinking and Dancing. Oh, wunderbar.

0: John Party, Drinking and Dancing. So, wir gucken nochmal schnell in die Billboard Country Album Charts. Da hat sich also diese Woche nichts getan, also alles geblieben, wie es ist, denn es gab zwar viele neue Alben, aber die haben alle nicht die Verkaufszahlen generieren können, um gleich in die Billboard Country Top 25, Billboard Country ja, Albumcharts hochzurutschen. Also alles so geblieben, wie es ist. Auf der 1 weiterhin Ella Langley mit Dandelion. Auf Platz 2, 3 und 4 ist Morgan Wallen mit seinen drei Alben. Und auf der 5 steht noch Luke Combs, auch weiterhin mit The Way I Am. Auf der 6 Ella Langley mit Hangover und so weiter und so weiter. Also es hat sich also wirklich nicht groß was getan. Das ist also momentan alles so geblieben, wie es auch letzte Woche war. Hier und da wurde mal einen Platz getauscht. Mehr aber eigentlich auch nicht. Mehr ist da eigentlich gar nicht so viel so zu sagen. Also läuft also alles ganz gut. Passt also auch ganz gut noch. Viele Mädels sind dabei, auch in den Albumcharts. Finde ich schon mal großartig. Das war früher eigentlich gar nicht so. So, ihr Lieben, das war schon wieder für heute. Das war die Country Music News International Radio Show. Ich verabschiede mich, wünsche allen anderen Leuten und Sendern noch weiterhin viel Erfolg. Auf mal Richtung, ja, Satzzentrale RNI Radio Nordsee international. Dann also sage ich auch Tschüss zu den Freunden und Kollegen von SVR Hanseradio. Und hier bei uns bei Country Road 58 geht es gleich weiter mit Hermann the German, Hermann Lammersmeier aus unserem Emsland-Studio. Leute, macht's gut, schönes Wochenende, lasst euch gut gehen. Tschüss, bye bye, keep it country, sagt Frank the Hammer, the old man on the radio.
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Herzlich willkommen zu 2 Stunden Let's Spend the Time Together, moderiert, produziert und redaktionell verantwortet von Hans-Joachim. Bienvenue aussi, mes amis à Jazzbox Radio International pour 2 Stunden Let's Spend the Time Together avec Hans-Joachim. Natürlich für meine englischen Freunde, a warm welcome to my friends at Jazzbox Radio International and R&I to 2 Hours Let's Spend the Time Together, presented by Hans-Joachim. Danke, Frank, für deine tolle Sendung. Ja, und was habe ich für euch heute rausgesucht? Garagenrock, Musik aus den 70ern, die dann gerne auch etwas rockiger werden dürfen. US-Rockmusik. Und dann, Achtung, ganz gefährlich, 2 Songs deutscher Schlager rings um die 60er. Also, ihr müsst ganz schön standhaft sein heute. Ich bin während meiner Sendung meistens im Chatroom zu finden und den könnt ihr natürlich erreichen unter der Adresse chat.radio-northsee.de. Dann legen wir mal los mit den Stooges. I Wanna Be Your Dog aus dem Jahr 1969 aus ihrem Debütalbum The Stooges. Ein Ur-Punk-Klassiker, ein dreckiger, fieser Underground-Song mit Iggy Pop am Mikrofon. Diese Debütsingle belegt den Platz 438 der Greatest Songs of All Time des Rolling Stone.

MC5 Kick Out the Jams aus dem gleichnamigen Album. Das war 1969 ein Platz 82 in den Staaten. Dem Song traut man das End-60er gar nicht zu. Hat schon extrem viel von Punk. Angeblich war die erste Zeile im Original Kick Out the Jams Motherfucker, die dann für die Ausstrahlung in dem Radio etwas verändert wurde, in die Zeile Kick Out the Jams, Brothers and Sisters. Bitteschön.

The Kinks mit All Day and All of the Night, ein Non-Album-Track aus dem Jahr 1964, mit dem sie einen Platz 2 in UK, 7 in den Staaten, 9 in den Niederlanden und 22 in Deutschland erreichten. Der Song, gecovert unter anderem von den Scorpions und Status Quo, mit einem Hammerriff, ein echt geiler Kinks-Song. Es wurde auf Ähnlichkeiten zwischen diesem Song und dem 68 erschienenen Song Hello I Love You von den Doors hingewiesen. Ray Davies sagte dazu: Mein Verleger wollte klagen, ich war nicht dazu bereit. Ich glaube, sie haben sich irgendwie geeinigt, aber die Details kenne ich nicht. Also jetzt hier die Kinks.

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4: Neue deutsche Welle aus dem Jahr 1983. Ulla Meinecke, Süße Sünden. Aus dem Album Wenn schon nicht für immer, dann wenigstens für ewig. Das Ganze ein recht flotter Titel, wenn die Beziehung nicht mehr zu retten ist.

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1: Wir schreiben das Jahr 1978, der Platz 13 in UK. Bob Dylan, Baby Stop Crying aus dem Album Street Legal. Der Erzähler des Liedes ist ein verzweifelter Mann, der versucht, einer ebenso verzweifelten Frau Trost zu spenden. Sie im ersten Vers um eine Pistole bittet und behauptet, er könne Recht und Unrecht nicht unterscheiden. Ein recht souliger und feiner Titel, sogar mit ordentlich Saxophon.

Van Morrison mit Flamingos Fly. Der von ihm komponierte Titel wurde erst ein Jahr später auf seinem 77 erschienenen Album A Period of Transition veröffentlicht. Erstmals von Sammy Hagar 76 auf dem Album Night to a 10 Scale gesungen. Eine eher ruhige und nachdenkliche Nummer.

Rodriguez, Forget It aus dem Jahr 1970 mit dem Debütalbum Cold Fact. Nun eine ruhige Nummer, die nur knapp 2 Minuten lang ist. Toll die Bläser und Streicher. Das Ganze erinnert mich persönlich so ein bisschen an Carole King.

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3: Wieder ein Bruch in meiner Sendung, die Arnold Top 50 Historie. Ihr habt es ja schon am Jingle vernommen. Ihr merkt, ich muss auch schon etwas weiter hinten bei den Platzierungen suchen, damit ich mein Ziel, keinen Titel innerhalb von 2 Jahren zu wiederholen, auch wirklich erfüllen kann. Am 12.06.1971, Platz 11, Peter Olof, ein Mädchen für immer.

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1: Hinein in die 60er mit einem Song von Manfred Mann, Down the Road Appears, aus dem Album The Manfred Mann Album. Das Original stammt übrigens von Bill Bradley um dem Jahr 1940. Groovig gute Version eines bluesigen Rock'n'Roll-Titels, den unter anderem auch Chuck Berry und die Stones gecovert haben. In dem Text werden drei Musiker erwähnt. Der Schlagzeuger ist ein Typ, den man 8-Beat Mac nennt, und du erinnerst dich sicher an Doc und den alten Beat Me Daddy Slack. So laut ist es zumindest im Text.

Aus dem sechsten Album Stop Your Motor von The Association hören wir den Song It's Racing aus dem Jahr 1971. Die Songs That's Racing und The First Sound sollten ursprünglich Teil eines geplanten Soundtracks für den Dokumentarfilm Once Upon a Wheel über Autorennsport sein. Doch der Soundtrack blieb auf der Ebene einer Werbeaktion, gesponsert von einer großen Softdrinkfirma in den Staaten, letztendlich stehen. Eine erstaunlicherweise ruhige Country-Nummer, die überhaupt nicht, für mich zumindest, eine Assoziation mit Autorennen verbirgt.

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Für den Otto habe ich die nächste Platte auflegen. Wir hören die Temptations mit Glass House aus dem Album A Song for You. Das war 75, ein Platz 37 in den Staaten. Und leider war das auch ihr letzter Top 40 Hit. In Europa gab es ihn dann überhaupt nicht. Alle fünf Mitglieder Temptation wechseln sich als Leadsänger ab und singen davon, dass Menschen, die im Glashaus sitzen, nicht mit Steinen werfen sollten. Oh.

Die Commodores, Break House aus dem Album Commodores. 77, ein Platz 5 in den Staaten, 15 in den Niederlanden und 32 in UK. Eine wahnsinnige funky Nummer und ein echt geiler Song. Lionel Richie erklärte, der Titel des Songs sei ein Wortspiel mit dem Ausdruck Build Like a Brick Shit House, der sich auf eine kräftig gebaute Frau bezieht. Der im Refrain gesungene Text lautet She's a Brick House, wobei die benutzte Lücke das vulgäre Wort in der Mitte bloß andeuten soll. Tja, again what learned.

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1: 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Die erste Stunde neigt sich dem Ende zu. Es wird also Zeit, mein Rolling Stone Special zu spielen. Es sind nur noch etwas weniger wie 4 Wochen hin, bis ihr neues Album herauskommt. Foreign Tongues. Angeblich soll es am 10.7. soweit sein. Und wenn man den sozialen Medien trauen darf, hat die Band jede Menge Spaß dabei gehabt, dieses Album aufzunehmen. So, Werbung gemacht. Weiter geht's mit dem Song Little T&A aus dem Jahr 1981. Ein Platz 5 in den US Mainstream Rock Tracks. Gesungen von dem Starsänger in Anführungszeichen Keith Richards. Keith begann ursprünglich in den ersten Monaten des Jahres 1979 mit dem Schreiben des Songs, mit der Absicht, ihn auf dem 80er erschienenen Album Emotional Rescue zu veröffentlichen. Da der Song nicht auf das Album kam, tauchte er dann 2 Jahre später auf Tattoo You wieder auf.

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1: Das Smash Play von Radio Nordsee International. Am 9.06.1973 hat sich die Crew der Mebo 2 Barry Blue herausgesucht mit dem Song Dancing on a Saturday Night.

Thin Lizzy aus dem Album Black Rose. Do Anything You Want To. Das war 1979 ein Platz 14 in UK. Und die zweite Single-Auskopplung aus diesem Album. Der Song beginnt mit einem Trommelrhythmus im afrikanischen Stil von Brian Downey, der dann eine Doppelgitarrenmelodie weicht, die ja für Thin Lizzy so richtig charakteristisch waren.

Montrose Space Station No. 5 aus dem Album Montrose. 73, ein Platz 71 in den Staaten. Nach dem Intro geht es hartrockig ab. Das war der einzige Hit in UK für die Jungs aus den Staaten. Als Single ca. 3 Minuten 40 lang, auf dem Album 5 Minuten 20.

April Wine mit Roller. 79, ein Platz 38 in den Staaten. Das Stück entstammt dem Album First Glance. Das Album brachte der kanadischen Band nach 72 wieder Erfolg außerhalb von ihrem Heimatland. Diese Aufnahme brachte dann sogar den internationalen Durchbruch und ist in Übersee in zu typischen Classic-Rock-Rotation mit vertreten.

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4: Neue deutsche Welle. Die Neo-Babys mit Tango 1180 aus dem Jahr 1981 und dem Album Neon Babies. Die Band gehörte zu den einflussreichsten der Westberliner NDW-Szene. Gründungsmitglieder waren die Humpe-Schwestern, während Annette Ideal gründete im Jahr 1980, blieb Inga bei den Neon Babies. Der Song ist sehr gewöhnungsbedürftig zugegebenermaßen und entsprechend schräg.

Jetzt nochmal ein richtiger Bruch. Ich habe es ja vorhin schon angekündigt gehabt. Schlager aus der Frühzeit des Genres. Aber nur zwei Stück. Ehrlich versprochen, mehr gibt's heute nicht. Aus dem Jahr 1956, der Platz 1 in Deutschland, Freddie Quinn mit Heimweh. Das Lied basiert als Coverversion auf Dean Martins Hit Memories Are Made of This. Der Text selber hat jedoch nichts mit dem Original gemein.

Der Robert hat auch wieder mal einen Musikwunsch. Dem habt ihr es zu verdanken, dass es Schlager gibt. Wir hören aus dem Jahr 1962 Hildegard Knef mit Er war nie ein Kavalier. Das war ihre erste echte Single mit einer schönen, recht leichten Melodie. Die Easy-Listening-Elemente verbinden sich auf besondere Weise mit pfiffigem Text. Angeblich hat sie die Idee dazu schon Anfang der 50er gehabt.

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am 8.6.1974 der Platz 9 in der R&I Top 50, Marvin Hamlisch mit The Entertainer.

Wenn ihr Musikwünsche loswerden wollt, Lob, Kritik oder Anregungen habt, dann schreibt mir doch einfach. Und zwar an folgende E-Mail-Adresse rni@chef.net. Wiederhol's nochmal, rni@chef.net. Ich freue mich über jede Mail. Nach einer spannenden Serie ging der Traum vom Finale der Bamberg Baskets am Dienstag zu Ende. Die ersten zwei Spiele in Berlin gingen verloren, aber die beiden Heimspiele brachten den Ausgleich. Die Halle wurde wieder mit über 109 dB zu der echt bekannten Frankenhöhle. Und Alba hatte keine Chance. Das entscheidende fünfte Spiel in Berlin ging dann leider verloren. Danke dem tollen Team, den Staff und den Fans für eine tolle Saison. Leider zerbricht die Mannschaft aus finanziellen Gründen. Bamberg hatte den kleinsten Spieleretat, etwa ein Drittel von dem, was Alba aufzubieten hat, und nur ein Zehntel von dem, was Bayern München Basketball zur Verfügung hat. Aber der Pokal war zumindest unserer in dieser Saison. Wir hören GBO aus Erlangen mit Bamberg, Freak City.

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1: Zum Schluss das Kalenderblatt vom 13.06.1941 wird Esther Offering geboren, die israelische Schauspielerin und Sängerin. Wir hören von ihr aus dem Jahr 1963 den Platz 39 in Deutschland und dem Schweizer Beitrag zum European Song Contest, der damals einen Platz 2 von 16 möglichen erreichte. Eine wundervolle Ballade, leider total in Vergessenheit geraten. Esther Offering mit Ton va pas.

1968 wird David Gray geboren. Er ist Musiker aus England. Von ihm hören wir aus dem Album Sell, Sell, Sell aus dem Jahr 1996 den Song Late Night Radio. Ein angenehm rockiges Stück.

1970 wird Rivers Cuomo geboren. Er ist amerikanischer Rockmusiker. Wir hören von ihm, respektive von seiner Band Weezer, den Song Buddy Holly. Es war 1994 ein Platz 2 in den US Alternative Airplays, Platz 12 in die UK und 27 in den Niederlanden. Das Album Weezer oder gemeinhin auch als Blaues Album benannt. Die Single erschien am 58. Geburtstag von Buddy Holly.

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3: Zum Schluss öffne ich natürlich wieder die Rock Ecke. Wir hören aus dem Jahr 1989 den Platz 59 in UK aus dem Album Operation Mindcrime den Song Eyes of a Stranger der Band Queensryche.

Meine Sendung neigt sich dem Ende, es wird also Zeit, mich zu verabschieden. Vorher natürlich erst nochmal den Hinweis auf den Danny, der die nächsten 2 Stunden hier am Mikrofon ist. Bleibt dran, denn er legt immer tolle Musik auf. Ansonsten bleibt mir nur zu sagen, ein schönes Restwochenende und ich würde mich freuen, wenn ihr nächsten Samstag wieder einschaltet. Macht's gut, bis dahin, Adela, euer Hans-Joachim.

Ja, hallo und einen wunderschönen Samstagabend hier aus dem Studio Wiesel zur Sendung Nightfly, sagte Danny. 13. Juni 2026, 20 und 5 Minuten. Tja, noch wenige Stunden. Ungefähr 24 und dann der erste Auftritt. Na, von wem? Na, der deutschen Fußballnationalmannschaft in Amerika zur WM 26.

Ja, große Überraschungen haben wir bis jetzt bei der WM noch nicht erlebt. Ja, wie das Tschechien verloren hat gegen Südkorea, das ist natürlich dann immer noch wieder so ein kleiner Überraschung. Aber damit zu rechnen war ja, ne? Wollen wir hoffen, dass es morgen Abend keine böse Überraschung gibt gegen Curaçao.

Wir widmen uns aber am heutigen Abend der Musik. Und das natürlich wieder mit dem Disco-Sound hier bei der Sendung Nightfly. Ich wünsche Ihnen viel Spaß, gute Unterhaltung.

Ja, und ich weiß genau, was jetzt in Wesel in der Küche abgeht, bei unserer Supermaus, bei der Ines, denn sie macht ihre Vorbereitungen für morgen, denn dann bekommt sie Besuch von ihrem Sohn und ihrer Schwiegertochter, nochmal dann zum Geburtstag. Ja, und sie tanzt jetzt wieder durch die Küche.

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Ja, sie soll mal nicht so schnell tanzen, dass nachher die Socken am Qualmen sind, dass sie noch am Brennen fangen. Ne? Ein bisschen tanzen ist ja schön.

Ja, ich muss doch noch mal eben auf die Weltmeisterschaft hin ansprechen, denn dieser Trainer, der kennt die deutsche Nationalmannschaft natürlich ganz genau. Dick Advokat, ein Niederländer und ein sehr guter Trainer. Und was die deutsche Mannschaft natürlich nicht weiß und nicht kennt, das ist die Mannschaft von Curaçao. Darüber weiß man viel zu wenig. Das ist auch von den Experten in den verschiedenen Fernsehsendern dann halt eben auch schon mitgeteilt und gesagt worden. Und da werden dann natürlich dann so ein paar kleine Probleme auftauchen können, was wir natürlich nicht hoffen. Aber wie gesagt, der Trainer alleine, der kennt die deutsche Fußballweisheiten ganz genau, die Advokat. Und wir wollen natürlich hoffen, dass dann morgen Abend alles gut wird. Und natürlich auch in der Sendung Moonlight werde ich mit Sicherheit darüber einige Worte verlieren, wenn es dann so richtig eng wird oder Deutschland halt eben in Führung geht. Wie auch immer, Sie werden auf jeden Fall immer bestens informiert.

Dance, Dance, Dance. Ja, und Fußball, Fußball, Fußball. Um 21 Uhr beginnt dann das Spiel Katar gegen die Schweiz. Und dann geht's weiter um 0 Uhr mit Brasilien gegen Marokko. Also zwei Favoriten. Marokko ist ja so ein kleiner Geheimfavorit von vielen. Und Brasilien natürlich gehört immer zum Favoritenkreis. Und wer dann überhaupt nicht schlafen kann, dann heißt es um 3 Uhr Haiti gegen Schottland. Und um 6 Uhr Australien gegen die Türkei. Dann können wir ein bisschen schlafen bis 19 Uhr. Ja, dann spielt Deutschland gegen Curaçao.

Aggressor, Crying at the Discotheque. Aber mit dem nächsten Titel versuchen wir mal den Sommer zu locken. Na, ab Mitte der Woche soll es ja dann wieder aufwärts gehen mit den Temperaturen auch hier am unteren Niederrhein. Es soll ein bisschen wärmer werden, denn im Moment sind aktuell Temperaturen, naja, ich sag's lieber nicht, 15 Grad. Ne? Man könnte eigentlich wieder die Heizung anschmeißen. Und hier ist ein kleiner Hotz, da mache ich nichts.

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Dance to Trance, Power of American Natives. Ja, ein paar Minuten noch, dann startet das Spiel Katar gegen die Schweiz. Und solange ich dann auf Sendung bin, hier bei der Zentrale Retro, 24 Disco International und Radio Nordsee International, werde ich Sie natürlich informieren über die Ereignisse, wenn das Spiel begonnen hat.

I wanna thank you. Machen wir mal jetzt eine kleine Reise zurück ins Jahr 90. The 90s Eurodance. Und da sind so einige wundervolle Titel bei, wo man immer wieder schön drauf tanzen kann. Ne? Gerade so mit der guten Musik aus den 90ern.

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The 19 Zero Dance Hall, oh, wohl eine kleine Mischung, mal ein bisschen aufgetan, ne? Ohne viele Worte. You got to learn the music. Und hier ist Capella. In der Sendung Nightfly. 21 Uhr und 15 Minuten. 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

17. Spielminute im Spiel Katar gegen die Schweiz. 1:0 für die Schweiz durch einen, ja, ich sage mal, lächerlichen Elfmeter. Für mich war der Schweizer Spieler klar im Abseits und dann ist er mir im Torwart zusammengerasselt. Der Torwart lag 10 Minuten oder 5 Minuten benommen am Boden und dann gibt der Schiedsrichter noch einen Elfmeter und hat die Ausführung, bis der Strafstoß dann ausgeführt wurde, hat dann nochmal so 4 Minuten gedauert, weil er immer wieder irgendwelche Dinge zu bemängeln hatte. Also der Schiedsrichter, der hat wohl dieses eine Spiel jetzt noch nicht ganz zu Ende gepfiffen, aber das wird auch sein letztes gewesen sein. The Color of My Love. Hier ist Fun Fun. 21 Uhr und 23 Minuten in der Sendung Nightfly.

Color My Love. Fun, fun. So, gehen wir doch mal in eine Szene rein, die sich nennt New Disco. Und da machen wir mal so eine kleine Disco-Party von, ne?

Never Can Say Goodbye. Aber irgendwann ist es doch mal zu Ende mit der Sendung. Ne? Ja, in genau 4 Minuten und 55 Sekunden ist es dann soweit. Ich sage Dankeschön für die Aufmerksamkeit. Hat mich riesig gefreut, dass ihr wieder alle dabei wart und zugehört habt. Und natürlich wieder die vielen Reaktionen, die gekommen sind. Das ist natürlich immer das Schöne an solchen Sendungen, wenn man dann live on air ist. Wir hören uns dann wieder morgen um 16 Uhr zur Sendung Danny on Air. Ja, und dann nochmal zur Sendung Moonlight, 22 Uhr bis 0 Uhr. Natürlich mit den Informationen zum Spiel Deutschland gegen Curaçao.

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Das Album Sgt. Pepper's Lonely Hearts Club Band von den Beatles erreicht Platz 1 in Großbritannien. Es gibt als eines der erfolgreichsten Alben der Popgeschichte. Und hieraus hören wir den Song Lovely Rita. Das Lied handelt von einer Begegnung des Erzählers mit einer britischen Verkehrspolizistin, im Englischen Meter Maid, in die er sich verliebt. Ja. McCartney dementierte, dass der Song auf einer realen Person beruht. Er wählte den Namen Rita, da er sich gut auf das englische Wort für Parkuhr, Mieter, reimte. Hier ist Guter Music, die Retro-Radio-Show. Wir spielen die besten Songs aus über 50 Jahren Rock- und Pop-Geschichte, man weiß es. Und von mir gibt's dann die Infos obendrauf. Manchmal schauen wir auch ein wenig über den Tellerrand hinweg. Warum habe ich das gesagt? It's new. Aus dem neuen Album von Paul McCartney spielen wir zusammen. Hat er zusammen gemacht mit Ringo Starr.

zwei Legenden, Paul McCartney und Ringo Starr, Home to Us aus dem neuen Album von Paul McCartney, The Boys of Dungeon Lane. Ja, wie gesagt, wir spielen auch mal Neues, wenn die Interpreten retro sind, kann man auch so sagen, die nächsten sind es auch. Ist der 9. Juni 1978. Der Stones-Album Some Girls erreicht Platz 1 in den USA. Mit Miss You und Beast of Burden wird es zum größten kommerziellen Erfolg der Band in den USA. Hören wir Beast of Burden.

Rolling Stones nach den Beatles. Ja, ja, das musste früher so sein. Da muss man beide spielen. Da gab ja die zwei Lager. Ray Charles stirbt am 10. Juni 2004 im Alter von 73 Jahren. Als Raymond Charles Robinson geboren, war er Sänger, Songwriter und Pianist. Er wird auch als der Hohepriester des Soul bezeichnet. Sein Einfluss war stilprägend für die Entwicklung von Rhythm and Blues, Blues, Country und Soul. Insgesamt hat er etwa 90 Millionen Tonträger verkauft. Und jetzt hören wir von ihm einen schönen Song. Den kennen wir eigentlich von Joe Cocker. Aber der ist schon 61 von Ray Charles aufgenommen worden. Und heißt Unchain My Heart.

der 11. Juni 1940 ist der Geburtstag von Joey D. Der 86. in dem Fall. Joey D and the Starlighters war eine US-amerikanische Musikgruppe der frühen 1960er Jahre. Ab 1960 eben trat die Formation regelmäßig im New Yorker Tanzclub Peppermint Lounge auf. Ja, das sich zu einer Anlaufstelle für Twist-Fans entwickelte. Joey nutzte dies und schrieb zusammen mit Henry Glover den Titel Peppermint Twist, der ein Nummer 1-Hit und Million-Seller wurde. Wechselnde Musik mit Junior Walker, war ein bekannter US-amerikanischer Tenorsaxophonist. Er wäre am 14. Juni 94 geworden. Junior Walker and the All Stars war beim berühmten Label Motown Records unter Vertrag. Does it take to win your love, heißt es. Junior Walker, die All-Stars. Am 23. November 1995 ist er verstorben.

sind in den 60s gelandet. The Dixie Cups, ein amerikanisches Gesangstrio, das Anfang der 1960er Jahre international sehr erfolgreich war, hörten wir gerade. Im Juni 1994 gab es der Nummer 1 für diesen Song, Chapel of Love. Ein Jahr vorher, 1963, waren die Ronettes mit Be My Baby am Start. Die waren ein weibliches Gesangstrio, ebenfalls aus New York City, das in den frühen 60er Jahren einige Hits in den USA und Großbritannien hatte. Wir hören den beliebtesten und bekanntesten Song der Girl Group. Und der heißt Be My Baby, The Ronettes. Mit der Wall of Sound vom Produzent Phil Spector.

Was ein Brett. Ich versuche ja immer wieder mal das Narrativ Wolfgang Ambros steht für Skifahren, Zwickzmi und das Leben der Zentralfriedhof zu entkräften. Er hat bisher mehr als 490.000 Tonträger verkauft, zahlreiche Alben. Und davon allein in seiner Heimat über 240.000 Tonträger. Tolle Rocknummer. Wir hörten aus dem Album Namenlos von 2003.

die kann nix dafür. Ja, und Alabama, Kontrastprogramm, eine US-amerikanische Country-Band mit 41 Nummer 1 Hits und mehr als 40 Millionen verkauften Tonträgern, ist sie doch die erfolgreichste Band. Backwoods.

Ain't No Sunshine ist im Original von Bill Withers aus dem Jahr 1971. Das Stück wurde auf dem Album Just As I Am veröffentlicht, das von Booker T. Jones produziert wurde. Die Single erreichte im Juli 1971 und avancierte zu Withers erstem Chart-Hit. Der Song wurde aufgecovert, unter anderem im Jahr 72 von Michael Jackson. Und die Version hörten wir gerade, 2002 von der Lighthouse Family. Und ja, schöne Version, würde ich sagen. So, der Song Nix wie bisher von Bab wurde geschrieben von Klaus Häuser. Und die Musik und Wolfgang Niedecken, der Text, er erschien als Teil ihres 10. Studioalbums America, das im August 1996 veröffentlicht wurde. Dafür gab es Platz 2 der Albumcharts. Hören wir den Song Bab, Nix wie bisher.

Der Song All Over the World von Electric Light Orchestra entstand 1980 als Teil des Soundtracks für den Film Xanadu sowie für das gleichnamige Album. Jeff Lynne erklärte, dass er die Idee hatte, einen lyrisch weltumspannenden Partysong zu schreiben, eine Hymne an das Reisen, Feiern und Verbundenheit über Ländergrenzen hinweg. Das ist eine schöne Idee. Jetzt gibt's Musik. Ein Klassiker. Papa was a Rolling Stone. Papa war ein Herumtreiber. 1971 wurde der Song Tumbler Motown, Songschreiber Norman Wakefield und Barrett Strong verfasst. Und stammt im Original von der Motown-Gruppe The Undisputed Truth. Die bekannteste und häufig für das Original gehaltene Version stammt von The Temptations. Ein Jahr später, 1972 aufgenommen. Genießen wir die insgesamt 6 Minuten und 40 Sekunden. The Temptations und Papa was a Rolling Stone.

Temptations. Papa was a Rolling Stone. Wir bleiben in den 70ern. 1974 gab es diesen schönen Song. Ja, Philly Soundzeit. Hier sind die Three Degrees. When will I see you again?

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1: Tja, when will I see you again? Nächste Woche hören wir zumindest, nicht sehen, denn dann gibt es eine neue Ausgabe von Good Time Music. Wir hören noch ein bisschen Herb Alpert. Ganz entspannt gehen wir heute aus der Sendung, die, denke ich, doch sehr abwechslungsreich war. Ja, das war eine Sendung von und mit Rainer Multhaupt. Wie immer. Und ich sage auch wie immer, bis zur nächsten Woche. Tschüss und ciao und weg.

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2: Im Studio Imme Kasten. Dass die USA und der Iran kurz vor einem Friedensabkommen stehen, wurde schon des Öfteren angekündigt. Laut US-Präsident Trump soll tatsächlich bereits morgen so eine Vereinbarung unterzeichnet werden. Eileen Schallhorn, wird es denn diesmal jetzt tatsächlich was?
3: Also zumindest vom Iran wurde das noch nicht bestätigt. Aus dem Außenministerium in Teheran hieß es, dass dafür noch kein Datum feststehe. Vermittler Pakistan hatte ja zuletzt erklärt, dass ein Friedensabkommen ausgehandelt ist und zur Unterschrift bereit liegt. Laut Trump soll direkt nach der Unterzeichnung auch die Straße von Hormuz wieder für alle geöffnet werden. Zeitnah sollen US-Streitkräfte außerdem den Vorrat des Iran an angereichertem Uran zerstören.
2: Die Bundesregierung bekommt weiter Druck in Sachen Reformen. Unter anderem Arbeitgeberpräsident Dulger fordert in der Bild Ergebnisse bis Mitte Juli, damit sich die Stimmung in der Wirtschaft dreht. Die Wirtschaftsweise Grimm sagte der Welt am Sonntag, die bisherigen Reformideen von Union und SPD reichen dafür nicht aus. Sie schlägt unter anderem vor, technologischen Fortschritt in Deutschland zu fördern. Da gibt es aus ihrer Sicht zu viele Regularien. Die EU startet am Montag die ersten konkreten Beitrittsverhandlungen mit der Ukraine und Moldau. Alle Mitgliedstaaten haben zugestimmt, diesen ersten Verhandlungsblock zu eröffnen. Dabei geht es zunächst um zentrale Fragen wie Rechtsstaatlichkeit, Demokratie und Reformen. EU-Kommission und EU-Rat sprechen von einem wichtigen Signal für die Ukraine und Moldau. Bis ein Eintritt in die EU konkret wird, wird es aber wohl noch Jahre dauern. Mit einer großen Parade ist in London der Geburtstag von König Charles gefeiert worden. Der Geburtstag ist zwar erst im November. Traditionell findet die Geburtstagsparade aber immer im Juni statt, weil dann das Wetter besser ist. Die Rechnung ist heute aufgegangen. Tausende Besucher waren bei Sonnenschein dabei. Das dürfte die erste echte Überraschung bei der Fußball-WM in Nordamerika sein. Katar hat sich in der Nachspielzeit gegen die Schweiz einen Punkt erkämpft. Das Spiel ging 1:1 aus. Für Katar war es der erste Punkt überhaupt bei einer WM-Endrunde.
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4: Mit KI-Support. Wolkig geht's durch den Abend und vor allem im Norden und Osten können ab und zu Schauer runterkommen. An der Küste ist auch mal ein Gewitter drin. Sonst bleibt's meist trocken. In der Nacht fallen die Tiefstwerte auf 15 bis 8 Grad. Dazu kann es an der Küste und in den Bergen ruppig werden mit Sturmböen. Morgen dann weiter ein Mix aus Wolken und Sonne, im Süden eher trocken, sonst vereinzelt Schauer, maximal bis 26 Grad.
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2: Im Studio Immekasten. Die USA und der Iran stehen offenbar nun doch kurz vor einem Abkommen. Das hat zumindest US-Präsident Trump jetzt gesagt. Demnach soll die Vereinbarung morgen am Sonntag unterzeichnet werden und die Straße von Hormus für alle wieder geöffnet werden. Der Iran hat das noch nicht bestätigt. Trotz der seit Anfang April geltenden Waffenruhe halten die Kämpfe in der Region an. Zuletzt haben US-Streitkräfte mehrere iranische Drohnen abgeschossen, die Handelsschiffe bedroht haben sollen. Der Druck auf die Bundesregierung in Sachen Reformen wächst. Unter anderem Arbeitgeberpräsident Rainer Dulger fordert schnelle Ergebnisse. Tom Husse dazu.
3: Ja, der Bild sagte Dulger, bis Mitte Juli müssten aus seiner Sicht Reformen stehen, damit es einen Befreiungsschlag für die Betriebe gibt und sich die Stimmung in der Wirtschaft wieder dreht. Denn die ist weiter schlecht. 90% der Unternehmen sind laut Umfragen mit der Arbeit von Schwarz-Rot unzufrieden. Union und SPD wollen ja große Reformen, unter anderem bei Steuern, der Gesundheit und der Rente auf die Beine stellen. Beschlossen ist da bisher aber noch nichts.
2: Was macht die Fußball-WM eigentlich mit den Fans? Wie stark steigt die Anspannung bei wichtigen Szenen und wie reagieren Fans aus verschiedenen Ländern vielleicht ganz unterschiedlich? Genau das untersucht aktuell die Uni Bielefeld und sucht dafür auch noch Teilnehmende. Mitinitiator Timo Adam sagt uns.
4: Mit der Hilfe von Smartwatches sammeln wir Daten zur Herzfrequenz, zum Bewegungsverhalten und auch zum Schlaf. Dazu werden mit Hilfe kurzer Fragebögen Daten dazu erhoben, welche Spiele wo verfolgt wurden, also zum Beispiel, ob ein Spiel alleine zu Hause vor dem Fernseher geschaut wurde, zusammen mit Freunden beim Public Viewing oder vielleicht sogar live im Stadion.
2: Die Schweiz hat bei ihrem Auftakt bei der Fußball-WM einen sicher geglaubten Sieg aus der Hand gegeben. Gegen Außenseiter Katar spielten die Schweizer nur 1:1. Der Ausgleichstreffer der Kataris fiel erst in der Nachspielzeit. Formel-1-Pilot George Russell startet beim Großen Preis von Spanien von der Pole Position. In Barcelona fuhr der Brite Mercedes die schnellste Runde im Qualifying vor Lewis Hamilton im Ferrari und dem gesamtführenden Kimi Antonelli.
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5: Mit KI-Support. Viele Wolken sind gerade unterwegs. Dazu kommen im Norden und Osten immer mal Schauer runter. An der Küste kann auch mal ein Gewitter dabei sein. Die Temperaturen liegen aktuell zwischen 15 und 8 Grad. An der Küste kann es außerdem windig werden mit Sturmböen. Heute bleibt's oft wolkig, im Südwesten eher trocken und freundlicher, dazu maximal bis 26 Grad.
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